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1: Alfie Templeman, Only One. 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
1: Im Studio Jana Klonikowski. Im dritten Spiel unter Bundestrainer Jürgen Klopp hat die DFB 11 den ersten Sieg gefeiert. Gegen Serbien setzten sich die Deutschen in der Nations League mit 2:0 durch. Am Sonntag steht dann das Rückspiel gegen Griechenland an. Das Hinspiel hatten die Deutschen verloren. Wer schon seit rund 4 Jahren Amazon Prime hat, zahlt erstmal weniger. Der Bundesgerichtshof hat eine Preiserhöhung im September 2022 für unwirksam erklärt. Amazon hatte die Kosten für das Abo damals ohne Zustimmung erhöht. Alle, die es auch schon vorher hatten, zahlen jetzt vorerst den alten Preis. Am wieder aufgelegten Tankrabatt scheiden sich die Geister. Laut ARD Deutschlandtrend hält fast die Hälfte der Deutschen ihn für richtig. Fast genauso viele finden ihn falsch. Der Tankrabatt gilt seit gestern wieder. Die Spritpreise sind zunächst auch entsprechend gesunken. Auf der internationalen Raumstation ISS ist eine neue Crew eingetroffen. Der Flug der SpaceX-Rakete mit den 2 US-Astronauten, einem Kanadier und einem Russen an Bord, dauerte weniger als 8 Stunden. Die bisherige ISS-Crew hatte im Februar noch mehr als 30 Stunden gebraucht.
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1: Im Studio Jana Klonikowski. Erster Sieg für die deutsche Fußballnationalmannschaft unter Bundestrainer Jürgen Klopp. Im Nations League-Spiel gegen Serbien gab es einen 2:0 Erfolg. Die Amtszeit von Klopp war zuvor mit einem Unentschieden und einer Niederlage gestartet. Der Bundesgerichtshof hat die Preiserhöhung von Amazon Prime vor 4 Jahren für unwirksam erklärt. Der Online-Riese hätte das Abo nicht einfach ohne Zustimmung teurer machen dürfen, so die Richter. Für Kunden, die schon vor September 2022 Prime hatten, gelten jetzt erstmal die alten Preise. Das Kanzleramt bremst die geplante Zuckersteuer aus. Der Entwurf von Bundesfinanzminister Klingbeil sei in der Regierung so nicht mehrheitsfähig, heißt es. Die Zuckersteuer soll eigentlich ab Mitte kommenden Jahres aufgezuckerte Getränke wie Cola oder Eistee erhoben werden. Der Tankrabatt gilt wieder und stößt bei den Menschen im Land auf ein geteiltes Echo. Die Maßnahme ist richtig, sagt knapp die Hälfte im ARD Deutschland Trend. Fast genauso viele halten sie aber auch für falsch.
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1: Im Studio Jana Klonikowski. Im dritten Spiel unter Bundestrainer Jürgen Klopp hat die DFB-Elf den ersten Sieg gefeiert. Gegen Serbien setzen sich die Deutschen in der Nations League mit 2:0 durch. Am Sonntag steht dann das Rückspiel gegen Griechenland an. Das Hinspiel hatten die Deutschen verloren. Wer schon seit rund 4 Jahren Amazon Prime hat, zahlt erstmal weniger. Der Bundesgerichtshof hat eine Preiserhöhung im September 2022 für unwirksam erklärt. Amazon hatte die Kosten für das Abo damals ohne Zustimmung erhöht. Alle, die es auch schon vorher hatten, zahlen jetzt vorerst den alten Preis. Am wieder aufgelegten Tankrabatt scheiden sich die Geister. Laut ARD Deutschland-Trend hält fast die Hälfte der Deutschen ihn für richtig. Fast genauso viele finden ihn falsch. Der Tankrabatt gilt seit gestern wieder. Die Spritpreise sind zunächst auch entsprechend gesunken. Auf der internationalen Raumstation ISS ist eine neue Crew eingetroffen. Der Flug der SpaceX-Rakete mit den 2 US-Astronauten, einem Kanadier und einem Russen an Bord, dauerte weniger als 8 Stunden. Die bisherige ISS-Crew hatte im Februar noch mehr als 30 Stunden gebraucht.
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1: Im Studio Gisa Weber. Im dritten Spiel unter Bundestrainer Jürgen Klopp hat die DFB-11 den ersten Sieg gefeiert. Gegen Serbien setzten sich die Deutschen in der Nations League mit 2:0 durch. Am Sonntag steht dann das Rückspiel gegen Griechenland an. Das Hinspiel hatten die Deutschen verloren. Der Bundesgerichtshof hat die Preiserhöhung von Amazon Prime vor 4 Jahren für unwirksam erklärt. Der Online-Riese hätte das Abo nicht einfach ohne Zustimmung teurer machen dürfen, so die Richter. Für Kunden, die schon vor September 2022 Prime hatten, gelten jetzt erst einmal die alten Preise. Drohnen sollen bei der Bundeswehr bald eine größere Rolle spielen. Verteidigungsminister Pistorius hat ein eigenes Drohnenregiment angekündigt. Die Einheit mit bis zu 600 Kräften soll im Laufe des nächsten Jahres aufgebaut werden und mit Drohnen Reichweiten von bis zu 500 Kilometern abdecken. Für mehr als ein Jahr wird die wichtige Bahnstrecke Hannover-Berlin ab heute gesperrt. Sie soll umfassend saniert werden. Fernverkehrszüge werden umgeleitet. Heißt für die Fahrgäste etwa 80 Minuten mehr Zeit einplanen.
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2: Schönen Freitagmorgen wünsche ich euch. Johanna Penzek ist hier. Morgens in der Küche frühstücken und abends wird Billard gespielt. Klar, da müssen wir ein bisschen umdekorieren. Es bräuchte dann einen neuen Tisch abends und für morgens dann wieder den Frühstückstisch. Oder wir machen einfach beides in einem. Ist ein neuer Möbeltrend. Was er kann, hört ihr gleich.
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1: Die Frankfurter Konsumgütermesse Ambiente ist eine Messe, auf der geht es jedes Jahr um die neuesten Trends für zu Hause. Und da mussten wir natürlich mal vorbeischauen. Und mein Kollege Daniel Peters sagt, da wird einiges anders, als wir das bisher kennen. Daniel, was waren denn deine persönlichen Highlights?
2: Ganz klar, Möbel mit Doppelleben oder in diesem Fall sogar Dreifachleben. Am Stand des französischen Herstellers Stella zum Beispiel, da steht auf den ersten Blick eine ganz normale Esstischgarnitur aus Holz. Doch wer die Platten abnimmt, findet darunter einen kompletten Billardtisch. Julian Chantry leitet das Unternehmen und er hat mir erzählt, ein Netz für Tischtennis ist auch noch dabei.
3: So hat man an einem einzigen Abend gleich drei völlig verschiedene Erlebnisse. Du kannst Tischtennis spielen, du kannst Billard spielen, du kannst daran zu Abend essen oder einfach ein Bier trinken.
2: Und das kommt an.
4: Großartig, das ist wirklich mal eine ganz neue Idee.
5: Ich liebe Tischtennis, Billard finde ich auch cool, kann ich nicht so gut spielen. Und das dann zu kombinieren zu einem Esstisch, gigantisch.
2: Ein paar Hallen weiter wird's richtig bunt. Beim Hamburger Label Donkey landen Blumen nämlich nicht in gewöhnlichen Glasvasen. Da stecken die Tulpen in einer geschälten Porzellanbanane oder wachsen einem Nilpferd aus dem Maul. Philipp Quaitsch ist hier Head of Brand.
6: Wir wollen Leute happy machen, wir wollen, dass du dich jeden Tag freust, wenn du das Ding siehst. Der Hippo hat das größte Lächeln der Welt quasi.
2: Bei den Messebesuchern

0: Japan allerdings spaltet das die Geister.
1: Ich finde es nicht ästhetisch, wenn man anschaut, im Wohnzimmer zu haben.
2: Ich finde es mega, dass man ihm einfach so das Blumenbouquet praktisch ins Maul stopft und dann einfach so präsentiert wird. Das macht gute Laune.
0: Glucki Gluck war gestern. Es geht aber noch ein Stück kurioser. Anyplants, Grastiere, lebensgroße Dackel, Bären oder Gorillas, komplett überzogen mit sattgrünem Kunstrasen. Und die kommen richtig in der Welt rum, hat mir Doris Sola vom Hersteller Köbler erzählt.
3: In Katar. Also darin haben wir Schafe verkauft und manche sollten sogar geklaut werden, habe ich gehört. Wir haben dann den Kunden noch Karabiner gegeben, die dann unten noch befestigt werden können am Tier.
0: Wüstenschafe aus Kunstrasen, die vor Diebstahl gesichert werden müssen. Wer davor steht, kann gar nicht anders.
4: Sind einfach lustig, ja. Niedlich und lustig einfach.
5: Sie sind so witzig, weil erstens eine gute Idee, dass man das Gras so symbolisiert. Und wenn ich sie anschaue, ich muss immer lachen.
0: Da bekommt der Begriff pflegeleichtes Haustier eine ganz neue Bedeutung.
6: Vom Billardtisch und am Esszimmertisch bis zum Kunstrasen-Gorilla auf dem Balkon. Das Ambiente beweist, ein bisschen Verrücktheit schadet eigentlich nie. Wir müssen uns da nur trauen.

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1: Viele Wolken gibt es heute früh und vom Süden rüber Richtung Osten kann am Vormittag auch mal ein bisschen Regen dabei sein. Später wird es dann trockener, zum Abend lockert es da auch wieder auf. Im Westen startet es stellenweise neblig, danach bleibt es meist trocken. Dazu steigen die Höchstwerte heute auf 17 bis 23 Grad. Morgen gibt es am Morgen öfter Nebel, sonst meist trocken und maximal 24 Grad.
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2: Einen wunderschönen Freitagmorgen wünsche ich euch. Johanna Plenzek ist hier. Wir haben früher doch alle gerne mal im Sandkasten gegraben. Und bestimmt war ich nicht die Einzige, die mal Archäologin gespielt hat. Da wurden dann Steine ausgegraben. Die waren dann im Spiel krasse Dino-Knochen oder ein Goldschatz. Aber sowas richtig Wertvolles war natürlich nie dabei. Gleich habe ich aber in die Story von einem Mädchen, das beim Spielen einfach mal einen echten Dino-Zahn gefunden hat. Und keinen kleinen.

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1: Stellt euch vor, ihr spielt im Garten und ihr buddelt da irgendwie und auf einmal buddelt ihr einen Zahn aus. Kein Menschenzahn, das wäre gruselig.

0: sondern einen Dinozahn. Malia ist genau das passiert. Die hat zusammen mit ihrem Hund ein bisschen gegraben im Garten und zack, lag da auf einmal ein langer, gebogener Zahn. Klar wollte sie natürlich wissen, was ist das für ein Zahn, und hat den mal ihrem Papa gezeigt. Der ist Jäger, aber auch der wusste nicht, was könnte das sein. Die Suche ging also weiter beim Städtischen Naturkundemuseum, aber auch die hatten keine Ahnung, bis sich dann ein befreundeter Paläontologe eingemischt hat aus den Niederlanden. Und der hat gesagt, naja, das ist ein Plesiosaurierzahn, ganz klar. Und dazu noch von einer sehr unentdeckten Art. Die Forscher gehen allerdings jetzt nicht davon aus, dass an dem Ort ein ganzes Skelett liegt, und die wollen da jetzt auch nicht weiter forschen. Für Malia ist das richtig gut. Die hat nämlich jetzt in ihrem Zimmer ein ganz besonderes Exponat, den Zahn, den durfte sie nämlich behalten.
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1: Eine meiner absoluten Lieblingsserien ist Supernatural. Mein Bruder und ich, wir haben die so krass durchgeschaut. Ich habe hier in der Redaktion sogar eine Supernatural-Tasse stehen. Und einer unserer Lieblingscharaktere ist Castiel, ein Engel. Und dass der da mitspielt, dass überhaupt ein Engel in so einer Serie existiert, in der es eigentlich um Monsterjagen geht, das macht mehr Sinn, wenn wir uns gleich mal anschauen, wie Engel in Filmen überhaupt vorkommen. Hört ihr gleich nach 7.

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1: Im Studio Gisa Weber. Erster Sieg für die deutsche Fußballnationalmannschaft unter Bundestrainer Jürgen Klopp. Im Nations League-Spiel gegen Serbien gab es einen 2:0-Erfolg. Die Amtszeit von Klopp war zuvor mit einem Unentschieden und einer Niederlage gestartet. In Europa werden russische Sabotageaktionen in den kommenden Monaten wohl noch eine größere Rolle spielen. Davon gehen europäische Sicherheitsbehörden aus, berichtet die Welt am Sonntag. Die Experten rechnen damit, dass es noch mehr Angriffe geben wird, auch in Deutschland. Die EU-Länder wollen mehr abschieben und setzen dabei auf umstrittene Zentren außerhalb Europas. Dafür haben die Innenminister der Mitgliedsländer jetzt grünes Licht gegeben. Wer nicht in der EU bleiben darf, aber auch nicht ins Heimatland zurück kann, soll in die Abschiebezentren kommen. Wer schon seit rund 4 Jahren Amazon Prime hat, zahlt erst einmal weniger. Der Bundesgerichtshof hat eine Preiserhöhung im September 2022 für unwirksam erklärt. Amazon hatte die Kosten für das Premium-Abo damals ohne Zustimmung erhöht. Alle, die es vorher hatten, zahlen jetzt vorerst den alten Preis.
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2: Einen wunderschönen Freitag euch. Johanna Penzek ist hier. In meinem Kopf existieren zwei unterschiedliche Engelsvisionen. Einmal so diese kleinen, pausbäckigen, speckigen Engel, die zu Weihnachten dekoriert werden. Und dann noch die super gut aussehenden, manchmal auch brutalen Engel aus Serien wie Supernatural. Wie sich diese beiden Engelsbilder zusammenbringen lassen, das hört ihr gleich nach 3 Songs.
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0: ein Bild reicht, Flügel, Licht, und wir wissen sofort, wenn wir das in einem Film zu sehen bekommen, aha, jetzt kommt ein Engel. Für viele sind Engel mit bestimmten Filmen verbunden und dann gleichzeitig auch mit Gefühlen, mit Trost, mit Gänsehaut oder auch mit echter Angst. Alexandra Peters aus der Brillux Radioredaktion, warum bleiben ausgerechnet Engel aus Filmen so stark im Kopf?
1: Weil Engel im Film fast immer an einer Grenze stehen. Zwischen Himmel und Erde, zwischen Leben und Tod. Und genau das trifft uns. Ein klassisches Beispiel ist der Film Ist das Leben nicht schön? Mit dem Schutzengel Clarence. Kein cooler Superheld, sondern eher unbeholfen und genau dadurch nahbar. Er greift nicht ein, er zeigt nur. Und plötzlich wird klar, wie viel ein einzelnes Leben wert ist. Viele kennen diesen Film aus der Weihnachtszeit, aus der Kindheit. Der Engel steht da für Hoffnung und für dieses Gefühl, ich bin nicht allein.
0: Aber Engel sind in Filmen ja nicht nur so tröstende Figuren. Irgendwann ist das Bild ja gekippt.
1: Total. Spätestens mit Filmen wie Der Himmel über Berlin. Da sind Engel keine Retter mehr, sondern stille Beobachter. Die hören Gedanken, sehen Einsamkeit, dürfen aber nichts tun. Das ist fast schmerzhaft und später werden Engel dann noch menschlicher. In Serien wie Lucifer oder Supernatural. Da haben Engel plötzlich Ego, Machtfragen, Zweifel und dürfen auch mal sexy sein. Sie sind nicht eindeutig gut oder böse, sondern irgendwo dazwischen.
0: Und dann gibt es natürlich auch noch Engel, die nicht nur cool in Supernatural sind, sondern es gibt auch welche, die wirklich Angst machen.
1: Ja, bestes Beispiel die weinenden Engel aus Doctor Who. Eigentlich sehen sie aus wie harmlose Statuen, aber sie bewegen sich, sobald wir wegschauen. Zeit wird dabei zur Waffe und auf einmal ist dieses eigentlich positive Symbol eine Bedrohung. Das ist so effektiv, weil es etwas Alltägliches kippt. Eine Statue, ein Engel und plötzlich trauen wir dem Bild nicht mehr. Diese Engel schützen nicht, sie ernähren sich von der Lebenszeit der Menschen und schicken sie so in die Vergangenheit. Und diese Angst bleibt hängen.
0: Engel werden in Filmen also ganz unterschiedlich dargestellt. Einmal sind sie tröstender Begleiter, auf der anderen Seite sind sie gebrochene Figuren oder echte Albträume. Und genau deshalb funktioniert es ja so gut. Die sind sehr wandelbar, die kann man einsetzen, wo man will. Ich bin gespannt, in welchem nächsten Film die auftauchen werden.

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1: Viele Wolken gibt es heute früh erstmal und im Süden kann am Vormittag ab und zu etwas Regen dabei sein. Später wird es trockener, zum Abend lockert es mehr auf, dazu steigen die Höchstwerte auf 17 bis 23 Grad. Morgen startet es mit Nebel, danach meist sonnig und trocken, maximal 24 Grad.
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2: Einen wunderschönen Freitagmorgen wünsche ich euch. Hier ist Johanna Penzek. Wenn jemand bei Instagram Tante Frieda heißt, dann erwarte ich eigentlich sowas wie, keine Ahnung, Koch-Content oder Stricken. Aber Chrissy, die wohnt eher tantig oder hat sich bei Instagram einfach so Tante Frieda genannt. Was ihr zu Hause so besonders macht, das hört ihr in der neuen Podcast-Folge von Brillux zu Hause. Und wir hören gleich mal rein.

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1: Ihr Job bringt sie an die schönsten Orte der Welt und trotzdem liebt Chrissy es, ihr Zuhause, also ihren Rückzugsort, ihren Wohlfühlort, interior-technisch immer wieder neu zu erfinden, neu zu gestalten. Und sie hat sich bei Instagram als Interior-Influencerin Tante Frieda einen Namen gemacht. Außerdem ist sie eben noch Flugbegleiterin. Und sie war zu Gast im Brillux Zuhause-Podcast bei Host Erik Schroth und wir hören mal rein.
2: Mein Steckenpferd und meine Liebe und meine Leidenschaft war immer das Zuhause Interior. Irgendwann kam auch Fashion und sowas dazu. Das bleibt nicht aus. Eins hängt mit dem anderen zusammen.
3: Das ist ja auch so nah beieinander, genau.
2: Ja, und dass ich so mehr über die Fliegerei erzähle, das ist tatsächlich erst so seit ein paar Jahren.
3: Dabei ist das ja so ein riesen Mehrwert. Bevor wir aber auf den Mehrwert, also deine Fliegerei und vor allem deine Liebe zum Interior kommen, wie wohnst du? Wie sieht es denn bei dir zu Hause aus? Also hast du einen bestimmten Stil oder würdest du sagen, nee, bei mir ist quasi einmal um die Welt?
2: Also meine erste Intention war chaotisch.
3: Es ist einfach
2: nur chaotisch bei uns.

0: Meine Freundin kam letztens, nicht letztens, schon vor 2-3 Jahren und hat gesagt, boah, wenn deine Follower wüssten, wie sie aussieht.
1: Aber das heißt, Stichwort ja, Instagram versus also, Reality, oder?
0: Ja, ich finde man, also das sagen ja auch viele Kollegen immer, man zeigt einen kleinen Ausschnitt. Also alle denken, man kennt mein Zuhause. Nein, keiner kennt mein Zuhause. Ich inszeniere eine Ecke und die fotografiere ich. Oder ich zeige auch mal einen unaufgeräumten Tisch. Aber wie es wirklich,
1: dann auch
0: wir
1: nur, weil
0: leben
1: du danach
0: da.
1: Zeigst, wie er dann aussieht, wenn er aufgeräumt ist wahrscheinlich.
0: Ja. Ja, oder wie man es eben verändern kann. Ne? Aber wir leben da. Also das ist immer, da ist Leben, mein Sohn lässt seine Klamotten fallen, meine Tochter ihren Schulranzen und mein Hund überall sein Spielzeug liegen. Also ne, es steht auch Geschirr rum in der Küche. Es ist einfach Leben im Haus. Und ich räume das nicht ständig auf, weil ich ein Interior-Account bin.
1: Chrissy, es ist so sympathisch. Und ich glaube, bei allen da draußen fällt gerade so ganz viel Druck ab, wenn man so denkt, Gott sei Dank sieht es bei der auch chaotisch hinter der Kamera aus.
2: Wenn ihr den ganzen Podcast hören wollt, dann könnt ihr das machen auf YouTube oder auch bei allen anderen Podcast-Plattformen, die ihr so kennt. Einfach nach dem Brillux zu Hause Podcast suchen und natürlich dann auch direkt mal abonnieren.

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1: Wenn der schiefe Turm von Pisa gerade wäre, würden wir uns den überhaupt angucken? Manche Gebäude haben ihre Berühmtheit ja durchs Schiefsein bekommen. Und warum das so ist, das klären wir in der nächsten Stunde.

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1: Im Studio Gisa Weber. Im dritten Spiel unter Bundestrainer Jürgen Klopp hat die DFB 11 den ersten Sieg gefeiert. Gegen Serbien setzten sich die Deutschen in der Nations League mit 2:0 durch. Am Sonntag steht dann das Rückspiel gegen Griechenland an. Das Hinspiel hatten die Deutschen verloren. Der Tankrabatt gilt wieder und stößt bei den Menschen im Land auf ein geteiltes Echo. Die Maßnahme ist richtig, sagt knapp die Hälfte im ARD-Deutschland-Trend. Fast genauso viele halten sie aber auch für falsch. Die US-Regierung fordert von Europa, Dieselreserven freizugeben, um so die hohen Preise zu senken. Die EU-Kommission will darüber heute mit den Mitgliedsländern beraten. Spritpreise weltweit sind im Zuge des Iran-Kriegs gestiegen, den die USA mit ausgelöst haben. Konzerte, Bürgerfest, Mitmachaktionen. Der Tag der Deutschen Einheit wird dieses Jahr in Bremen gefeiert. Heute Nachmittag startet das große Bürgerfest. Morgen steht dann der offizielle Festakt an. Dazu wird auch die geballte Politprominenz in Bremen erwartet.
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2: Ein schönen Freitag, Johanna Penzek ist hier. Der schiefe Turm von Pisa, das schiefste Haus aus Deutschland, das sind so Begriffe, wenn da ein Schief vorsteht. Ich bin interessiert, will ich sehen, warum wir Menschen schiefe Gebäude so faszinierend finden. Das hört ihr gleich nach 3 Songs.
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1: Es ist ein Ziel von mir privat, mal so alle schiefe Gebäude der Welt zu sehen. Ich finde das ultra faszinierend und ich bin damit nicht alleine, denn so schiefe Gebäude, das schiefste Gebäude der Welt, das schiefste Fenster oder der schiefe Turm von Pisa, das sind alles Sehenswürdigkeiten für uns. Und warum manche von denen nicht einfach gerade sind, das erklärt uns jetzt Lisa Kreinbaum.
2: Wir starten in Deutschland, genauer gesagt in Ostfriesland. Dort steht der Kirchturm von Surhusen und der ist sogar schiefer als der Turm von Pisa. Fast 6 Grad Neigung hat er und schuld daran ist der Boden. Der Turm, der wurde auf Eichenstämmen gebaut, die auch über Jahrhunderte im feuchten Untergrund stabil geblieben sind. Aber als das Gebiet trockengelegt wurde, begann das Holz zu verrotten und der Turm, der legte sich immer mehr zur Seite. Heute gilt er als einer der schiefsten Türme der Welt. Weiter geht's nach Abu Dhabi. Dort steht ein Hochhaus, das absichtlich schief gebaut wurde. Der Capital Gate Tower. Während Architekten ja normalerweise alles dafür tun, Gebäude gerade zu halten, neigt sich dieser Wolkenkratzer um ganze 18 Grad. Zum Vergleich, der Turm von Pisa schafft nicht einmal 4. Das Gebäude wurde bewusst so geplant und schaffte es damit sogar ins Guinness-Buch der Rekorde als am stärksten geneigter, von Menschen entworfener Turm. Und Nummer 3 steht in Italien, allerdings nicht in Pisa, sondern in

0: Bologna. Da ragt der sogenannte Garisenda-Turm in den Himmel und der stammt aus dem 12. Jahrhundert und begann schon kurz nach der Fertigstellung sich langsam zu neigen. Diese Schräglage wurde irgendwann so kritisch, dass man den Turm sogar kürzen musste, um einen Einsturz zu verhindern. Aber hey, heute steht er immer noch und gilt als Wahrzeichen von Bologna.
1: Ob durch einen Baufelder, durch schwierigen Untergrund oder eben ganz bewusst geplant, manche Sehenswürdigkeiten sind einfach ein bisschen aus dem Gleichgewicht geraten und genau das macht sie ja auch besonders.

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1: Viele Wolken gibt es heute früh erst mal und im Süden kann am Vormittag ab und zu etwas Regen dabei sein. Später wird es trockener, zum Abend lockert es mehr auf, dazu steigen die Höchstwerte auf 17 bis 23 Grad. Morgen startet es mit Nebel, danach meist sonnig und trocken, maximal 24 Grad.
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2: Schönen Freitag euch, Johanna Penzek ist hier. Ich esse zwar keine Tiere, weil ich bin Vegetarierin, aber ich glaube, selbst wenn ich nicht vegetarisch werde, Austern würden, glaube ich, nicht auf meiner Speisekarte stehen. Aber mit Austern essen kann man was ziemlich Gutes bewirken, nämlich den Ausbau von einem Riff. Wie genau das zusammenhängt, das hört ihr gleich.

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1: 200 Millionen Austern. So viele haben Restaurantgäste in New York zusammen gegessen. Ob wir die jetzt lecker finden oder nicht, die Leute haben damit, ohne es zu wissen, eine gute Tat vollbracht. Denn in diesen Austernschalen entsteht gerade ein neues Austernriff. Das Billion Oyster Project in New York sammelt diese gegessenen Austernschalen ein und besiedelt sie wieder mit Austernlarven. Und die kommen dann in den Hafen von New York. Und diese Austernlarven, die gedeihen da ziemlich prächtig. Und es ist bereits ein 19 Hektar großes Austernriff entstanden. Das ist natürlich nicht nur gut für die Natur, sondern auch für alle anderen Tiere im Hafen. Die profitieren davon, weil die Austern, die filtern das Wasser und ziehen da so die Schadstoffe raus. Und die brechen zusätzlich auch noch die Wellen, die dann nicht so fester aufs Festland aufschlagen. Das Ziel von dem Projekt ist übrigens, 1 Milliarde Austern auszuwildern. Dafür müssen die New Yorker aber noch einige Muscheln essen.
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1: Im Studio Gisa Weber. Im dritten Spiel unter Bundestrainer Jürgen Klopp hat die DFB 11 den ersten Sieg gefeiert. Gegen Serbien setzten sich die Deutschen in der Nations League mit 2:0 durch. Am Sonntag steht dann das Rückspiel gegen Griechenland an. Das Hinspiel hatten die Deutschen verloren. Auf der wichtigen Bahnstrecke Hannover-Berlin ist ab heute jede Menge Geduld gefragt. Die Strecke wird umfassend saniert. Züge werden umgeleitet oder durch Busse ersetzt. Fernverkehrszüge brauchen knapp 1,5 Stunden länger. Die Sanierung soll mehr als ein Jahr dauern. Am wieder aufgelegten Tankrabatt scheiden sich die Geister. Laut ARD Deutschland Trend hält knapp die Hälfte der Deutschen ihn für richtig. Fast genauso viele finden ihn falsch. Der Tankrabatt gilt seit gestern wieder. Die Spritpreise sind zunächst auch entsprechend gesunken. Extreme Hitze belastet auch Westeuropa mehr und mehr. Der Sommer war der heißeste und trockenste seit Beginn der Aufzeichnungen, so der EU-Klimadienst Copernicus. Die Durchschnittstemperatur erreichte fast 22 Grad. Mit der Hitze werden auch Zehntausende zusätzliche Todesfälle verbunden.
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2: Einen wunderschönen guten Morgen, hier ist Johanna Penzek. In dem Hotel sich zu Hause fühlen, das fällt mir gar nicht so einfach. Meistens ist da nicht alles so liebevoll eingerichtet, eher so, dass das jeder irgendwie okay findet. Aber wir besuchen gleich mal ein Hotel auf Sylt. Die haben ganz absichtlich darauf geachtet, dass es wohnlich gestaltet ist und das kommt richtig gut an bei den Gästen.
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1: Einchecken und direkt wohlfühlen, fast so wie in den eigenen vier Wänden. Das war das Ziel von Elisa und Gerrit, als sie ihr Hotel auf Sylt renoviert haben. Das sollte nicht so ein steriler Ort sein, sondern so ein richtiger Wohlfühlort. Und das aus einem guten Grund.
2: Bei uns verschmilzt natürlich auch durch die selbstständige Tätigkeit zu Hause und Arbeit. Also klar, wir leben zu Hause und arbeiten hier, aber wir halten uns jeden Tag hier auf. Wir sind immer hier irgendwie, unsere Kinder wachsen hier mit auf. Von daher ist auch Hotel zu Hause. Und auch das lieben wir hier und deswegen ist es einfach schön, dass wir es auch hier genießen können, wenn wir hier sind.
3: Ja, und wir wollen auch irgendwie eine gewisse Gemütlichkeit haben. Zu Hause als auch hier. Wir haben das ganze Jahr geöffnet und das muss irgendwie auch vielseitig sein. Und ich glaube, das kriegen wir hier immer ganz gut hin.
1: Hinbekommen haben die beiden das vor allem mit einer neuen, edlen Farbgestaltung und mit hochwertigen Materialien. Und dass das Konzept voll aufgeht, das merken sie, weil die Gäste ihnen das Feedback geben. Die fühlen sich im Westerländer Hotel nämlich nicht nur super wohl, sie benutzen das Hotel so auch als Designinspiration für ihr eigenes Zuhause.
2: Wir haben Leute, die sich hier Fotos machen fürs Moodboard, für zu Hause, für die Renovierung. Und das macht natürlich Spaß, wenn unsere Ideen einfach ankommen bei den Gästen.
1: Fühlt sich bestimmt cool an, wenn die eigenen Ideen andere Menschen auch noch dazu inspirieren, ihr eigenes Zuhause umzugestalten.

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1: Viele Wolken gibt es heute Vormittag, dazu kann es gelegentlich regnen. Richtung Nachmittag wird das weniger und zum Abend lockert es auf. Im Westen gibt es nach Nebel dann oft Sonne und es bleibt trocken. Die Höchstwerte liegen heute zwischen 17 und 23 Grad. Morgen geht es meist sonnig und trocken weiter mit maximal 24 Grad.
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2: Einen wunderschönen guten Morgen euch. Hier ist Johanna Penzek. Zu viele Köche verderben den Brei, sagt man ja so. Wenn zu viele Leute die Finger an einem Projekt haben, dann kann das auch schnell mal in die Hose gehen. Aber es kann auch richtig krass gut werden, wie es bei der Band Can war. Die haben nämlich zusammen ganz wild durcheinander ihre Musik gemacht und das ist richtig erfolgreich geworden und denen gar nicht auf die Füße gefallen. Wie das funktioniert, das hört ihr gleich.

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1: Die Kölner Band Can, die hat einen Sound in den 70ern erschaffen, den Bands wie Radiohead oder Blur bis heute als einen ihrer prägendsten Einflüsse bezeichnen. Daniel Peters war im Rock and Pop Museum in Gronau und hat sich mal das legendäre Studio der Band Can angeschaut. Daniel, was ist daran so besonders?
2: Pass auf, wenn du an ein Tonstudio denkst, dann wahrscheinlich an eine Band im Aufnahmeraum, eine Glasscheibe und dahinter der Produzent an seinem riesigen Mischpult. Bei Can war das komplett anders. Alle waren gleichzeitig im Raum und alle hatten Zugriff aufs Mischpult.
3: Also nicht der Produzent an den Reglern hinter der Glasscheibe, der durch wilde Gesten Anforderungen stellt, sondern ja, alle haben in einem Raum miteinander gearbeitet und jeder hatte auch die Kontrolle über das, was er dazu beiträgt.
2: Sagt Annette Allerheiligen vom Rock'n'Pop-Museum in Gronau. Und dieses gemeinsame Experimentieren wurde später zum Vorbild für Bands wie Radiohead oder Blur.
1: Jetzt muss ich ja zugeben, bis gerade kannte ich Can überhaupt nicht.
2: Ich glaube, so geht's vielen. Und das ist das Spannende. Die haben die ganz großen Stars inspiriert, waren selbst aber gar nicht mal so mega erfolgreich. Die haben es gerade mal mit 2 Singles in die Charts geschafft. Einmal in Deutschland, einmal in England. Aber in der Musikszene haben sie trotzdem mächtig Eindruck hinterlassen.
3: Wenn man jetzt hier vor diesen riesigen Mischpulten steht mit Kabeln in allen Farben des Regenbogens, kann man schon ein bisschen einen Eindruck davon bekommen, wie viel ja einfach da technisch auch experimentiert wurde, wie wichtig es war, dass da jeder Musiker seinen eigenen Stil, seine eigenen Ideen mit reinbringen konnte.
2: Eine eigene Rockwelt. Technisch radikal improvisiert. Das Studio befand sich in einem Kinosaal in Weilerswist bei Köln. Die Wände gedämmt mit alten Seegrasmatratzen aus Bundeswehrbeständen. Darüber riesige Stoffbahnen mit psychedelischen Motiven, selbst bemalt. Und manchmal gab es sogar göttliche Unterstützung.
1: Okay, und was hat das jetzt damit zu tun?
2: Da gibt es eine ganz witzige Anekdote rund um eine Hammond-Orgel.
3: Der örtliche Pfarrer, wenn er sich langweilte, kam auch öfter mal vorbei. Und irgendwann sagte dann einer der Bandmitglieder, Moment mal, aber du hast doch zu Hause noch diese Hammond-Orgel stehen. Brauchst du die eigentlich noch? Spielst du die noch? Und da gab es dann ein schönes Tauschgeschäft mit einem, ich glaube, es war ein Verstärker, mit dem der Pfarrer dann nach Hause ging.
2: Anfang der 2000er musste das Can-Studio schließen. Den besonderen Spirit, den können wir aber bis heute in Gronau erleben.
1: Eine Band, die wohl kaum einer kennt und die trotzdem bis heute Musiker auf der ganzen Welt beeinflusst hat.

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1: Um zu arbeiten, braucht es ja meistens eine Ausbildung oder ein Studium oder was ähnliches. Naja, außer ihr heißt Tadao Andao, der Mann aus Japan, war Profiboxer. Ich denke, dazu hat er sich dann auch ausbilden lassen, aber er hat später dann einfach umgesattelt. Vom Ring ging es ins Architektenbüro, ohne Ausbildung, ohne vorheriges Studium. Ob die Gebäude, die er entworfen hat, trotzdem alle noch stehen, das hört ihr nach 10.
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1: Im Studio Gisa Weber. Konzerte, Bürgerfest, Mitmachaktionen. Der Tag der Deutschen Einheit wird dieses Jahr in Bremen gefeiert. Heute Nachmittag startet das große Bürgerfest. Morgen steht dann der offizielle Festakt an. Dazu wird auch die geballte Politprominenz in Bremen erwartet. Wer schon seit rund 4 Jahren Amazon Prime hat, zahlt erst einmal weniger. Der Bundesgerichtshof hat eine Preiserhöhung im September 2022 für unwirksam erklärt. Amazon hatte die Kosten für das Premium-Abo damals ohne Zustimmung erhöht. Alle, die es vorher hatten, zahlen jetzt vorerst den alten Preis. Drohnen sollen bei der Bundeswehr bald eine größere Rolle spielen. Verteidigungsminister Pistorius hat ein eigenes Drohnenregiment angekündigt. Die Einheit mit bis zu 600 Kräften soll im Laufe des nächsten Jahres aufgebaut werden und mit Drohnen Reichweiten von bis zu 500 Kilometern abdecken. Erster Sieg für die deutsche Fußballnationalmannschaft unter Bundestrainer Jürgen Klopp.

0: Im Nations League-Spiel gegen Serbien gab es einen 2:0-Erfolg. Die Amtszeit von Klopp war zuvor mit einem Unentschieden und einer Niederlage gestartet.
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2: Wie ernstzunehmend ist ein 20-jähriger selbsternannter Architekt, der eigentlich Boxer ist? Na, so semi, ne? Und trotzdem, einen gibt's und der ist weltberühmt geworden. Die Story klingt ein bisschen wie ausgedacht, ist aber echt, versprochen. Und die volle Story, die hört ihr gleich in den Architekturaspekten. Ich bin Amina Jamal Astiban. Schönen Freitag euch.
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1: Es gibt Architekten, die schon als Kinder Häuser zeichnen. Und dann gibt's Tadao Ando. Der hat sich lieber auf die Nase hauen lassen. Denn bevor der Japaner einer der berühmtesten Architekten der Welt wurde, stand er als Profiboxer im Ring. Und das Verrückte, er hat auch nie Architektur studiert. Mit dem Geld aus seinen Boxkämpfen ist Ando um die Welt gereist und hat sich berühmte Gebäude angeschaut. Museen, Kirchen, Tempel. Und besonders angetan hat es ihm das Licht. Er hat überall beobachtet, wie Licht durch Fenster fällt und die Räume und die Raumwirkung verändert. Zurück in Japan hat er mit Mitte 20 einfach sein eigenes Architekturbüro eröffnet. Ohne Studium, ohne Abschluss, ohne berühmtes Netzwerk. Und das war auch das Problem, denn so richtig ernst hat ihn natürlich erstmal keiner genommen. Sein Durchbruch kam 1998 mit der Kirche des Lichts in Osaka. Von außen wirkt sie wie so ein schlichter Betonwürfel, doch statt eines aufgesetzten Kreuzes hat Ando einfach zwei schmale Schlitze in die Betonwand geschnitten. Fällt dann Sonnenlicht durch, entsteht im Raum ein leuchtendes Kreuz. Ganz ohne Lampe oder Schmuck. Nur Beton und Licht. Und genau dafür wird Tadao Ando heute weltweit gefeiert. Einer der größten Architekten der Welt hat nie gelernt, Architekt zu werden. Er hat einfach gelernt, genauer hinzusehen.
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1: Viele Wolken gibt es heute Vormittag, dazu kann es gelegentlich regnen. Richtung Nachmittag wird das weniger und zum Abend lockert es auf. Im Westen gibt es nach Nebel dann oft Sonne und es bleibt trocken. Die Höchstwerte liegen heute zwischen 17 und 23 Grad. Morgen geht es meist sonnig und trocken weiter mit maximal 24 Grad.
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2: Ich bin Amina Jamai Astiban und ich weiß ja nicht, wie es euch geht, aber ich bin voll der Overthinker. Ich überdenke alles. Vorher, währenddessen, danach und dann denke ich mir auch ganz oft, oh, das war so peinlich, das hätte ich nicht sagen sollen. Kennt ihr bestimmt. Und egal wie sehr manche, auch verständlicherweise, die KI verteufeln, bei Sprecherangst, da kann die jetzt total nützlich sein. Wie genau, da sprechen wir in 5 Minütchen nochmal drüber.

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1: Das ist so eine schöne Nachricht, die muss ich einfach mit euch teilen. Ein Startup aus Osnabrück in NRW hilft Jugendlichen, mit einer VR-Brille ihre Sprechangst zu überwinden. Mit dieser VR-Brille, da üben Schüler Alltagssituationen wie Arztbesuche oder Präsentationen erstmal virtuell, während eine KI dann in Echtzeit Feedback zur Aussprache und zum Satzbau gibt. Und das Schöne ist, der Plan geht auf. Schon über 1000 Schüler an 17 niedersächsischen Schulen lernen damit Sprachen. Aber noch viel wichtiger ist eigentlich Selbstvertrauen. Und das finde ich richtig toll, ein richtig schönes Projekt.
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1: Kurz vor 11, ihr hört Prilux Radio und sagt mal, sammelt ihr eigentlich irgendwas? Ich so gar nicht, aber der Mann meiner besten Freundin zum Beispiel, der sammelt Lego. Absoluter Fan, schon als Kind gewesen und als Erwachsener wird da jetzt eben nicht mehr so viel gebaut, aber vor allem gesammelt. Und in 4 Wochen, die Lego-Fans, die wissen's, kommt ein ganz besonderes Set raus. Das größte Lego-Architecture-Set überhaupt. Und warum gerade dieses Set so besonders ist und einen kompletten Hype auslöst, darüber sprechen wir nach 11 hier im Programm noch ein bisschen genauer.

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1: Im Studio Gisa Weber. 36 Jahre deutsche Einheit. Offiziell gefeiert wird das in diesem Jahr in Bremen. Schon heute startet dort ein dreitägiges Bürgerfest mit Events auf über 100 Bühnen und einer Ländermeile. Zum 3. Oktobermorgen steht ein großer Festakt an. Bundespräsident Steinmeier hat sich laut Spiegel beim Koalitionsstreit über die Pflegereform eingeschaltet. Demnach rief er Finanzminister Klingbeil und Innenminister Dobrindt an. Offenbar sorgte er sich um den Fortbestand der Regierung. Der Inhalt der Gespräche ist aber nicht bekannt. Galeria Kaufhof ist pleite schon wieder. Zum vierten Mal in 6 Jahren hat die Warenhauskette Insolvenz angemeldet. Grund ist unter anderem ein weiterer Umsatzeinbruch. Nach 3 Rettungsaktionen droht dieses Mal das endgültige Aus. Westeuropa hat den heißesten und trockensten Sommer seit Aufzeichnungsbeginn erlebt. Laut EU-Klimadienst Copernicus wurden dabei 17 flächendeckende Hitzetage mit über 30 Grad gezählt. Der bisherige Rekord waren 11. Zudem ist doppelt so viel Fläche verbrannt wie im langjährigen Schnitt.
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2: Sind eure Kinder eigentlich eher Team Playmobil oder Lego? Oder ist das gar nicht mehr so ein Ding? Ich war keins von beiden, ich war eher Team Barbie. Aber mit meinem Bruder zusammen habe ich trotzdem immer total gern Lego gebaut. Und für die, die das in ihrer Kindheit schon gerne gemacht haben und immer noch Fans sind, für die gibt's

0: bald was ganz Besonderes. Die Sagrada Familia zum Selberbauen. Warum das so beeindruckend ist, das klären wir gleich mit Lego-Experte Henry vom YouTube-Kanal Klemmbaustein-Lyrik. Nach zwei Songs.
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0: Wo wart ihr dieses Jahr eigentlich im Urlaub? Ganz beliebt ist bei uns Deutschen ja immer Spanien. Und wer in Spanien ist, der möchte in den meisten Fällen ja auch mal die Sagrada Familia sehen. Dauerbaustelle seit ungefähr 140 Jahren. Und wenn ihr euch denkt, ach, also wäre ich die Bauleitung gewesen, ne? Dann wäre das Ganze viel schneller über die Bühne gegangen. Dann könnt ihr das jetzt mal beweisen. Lego bringt nämlich in knapp 4 Wochen die Kathedrale zum Selbstbauen raus. Riesennummer. Das Ding hat über 12.000 Teile und vor allem für Lego-Fans wie Henry vom YouTube-Kanal Klemmbaustein-Lyrik ist das was ganz Besonderes.
1: Es gab noch nicht so viele, die über 10.000 Teile hatten. Es sind natürlich dann auch bei 12.060 Teile, so viel Zeit muss sein, auch relativ viele kleine Teile. Also das muss man sich auch klar machen. Das ist, sag ich ja, von der Größe, die man nachher hat, sogar gar nicht mal so riesig, wie man sich es vielleicht allein bei dieser Teilezahl sonst vorstellen würde. Aber dafür kann man es dann vielleicht auch noch irgendwo hinstellen.
0: Eben. Ich hatte mal einen Kollegen, der hatte auch so einen Rennwagen, so ein Formel-1-Ding da in seinem Büro stehen, auch aus Lego. Und boah, lass mich nicht lügen, das war bestimmt 50, 60 Zentimeter groß. Also das war auf jeden Fall länger als so ein neugeborenes Baby. Safe. Aber zurück zu Sagrada Familia. Holst du dir das Set denn selbst, Henry?
1: Ja, gute Frage, die ich mir auch selbst gestellt habe und ich glaube bisher nein. Also erstens ist es tatsächlich das Platzproblem bei mir und ich glaube, bei solchen Sets hängt es auch sehr viel natürlich an der eigenen Verbundenheit damit an. Bin zwar schon viel in dieser Welt rumgekommen, aber in Barcelona war ich noch nicht.
0: Aber das ist bestimmt nicht der einzige Grund, warum du dir das ja vielleicht nochmal gut überlegen wirst, oder?
1: Es wird übrigens 749,99 kosten. Das ist eine Menge Geld. Man kriegt auch nur Plastik, mit ein bisschen Anleitung natürlich. Am Ende der Tage ist es trotzdem ein schönes Modell.
0: Wahnsinn! Naja, Henry, vielleicht kannst du dir das ja vom Weihnachtsmann wünschen. Gespannt bleiben wir trotzdem, wie groß der Hype dann im November sein wird. Und was ich auch noch spannend finde, wer das Lego-Set aufbaut, der baut dann nämlich auch genau in der Reihenfolge, in der die Kathedrale entstanden ist. Nur hoffentlich ein bisschen schneller.

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1: Viele Wolken gibt es gerade und ab und zu kann auch noch etwas Regen runterkommen. Später wird es dann trockener und zum Abend lockert es stellenweise auf. Dazu liegen die Höchstwerte heute bei 17 bis 23 Grad. Morgen startet es wieder mit Nebel, danach meist sonnig und trocken, nur vereinzelt mehr Wolken und an den Alpen auch mal ein Gewitter, maximal 24 Grad.
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2: Schönen Start ins Wochenende wünsche ich euch. Ich bin Amina Jamal Astiban und falls eure Kinder euch wahnsinnig machen, weil sie so viel Zeit vom Handy verbringen, dann möchte ich die mal ganz kurz in Schutz nehmen. Nach zwei Songs.

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1: Wenn ich so durch TikTok scrolle, dann sehe ich da immer mehr Unternehmen in den Kommentarspalten, die super lustige Kommentare schreiben. Ist euch bestimmt auch schon mal aufgefallen. Für die meisten ist das wahrscheinlich einfach ein richtig guter Weg, den Nachwuchs für sich zu gewinnen, weil viele davon ja auch einfach selbst total viel posten. Und Produktsradio-Kollege Daniel Peters, der hat mit einem Malermeister gesprochen, der auf Social Media super aktiv ist. Aber nicht nur für sich, sondern ganz grundsätzlich will er einfach Lust aufs Handwerk machen. Daniel, wie macht er das denn?
2: Pass auf. Sommer, Strand, ringsherum Menschen in Bikini und Badeshorts und mittendrin Franklin Maler aus Langenfeld, der Pinsel- und Spachtelkeller auspackt. Er legt los und zaubert eine Kreativtechnik auf eine Leinwand. Kein klassisches Kunstwerk, sondern etwas, das genauso an einer Wohnzimmerwand landen könnte. Das Ganze hat er als Video auf Instagram gepostet.
3: Ich sehe mich auch als Botschafter des Handwerks, weil das ist so eine Sache, vor ein paar Jahren war so der Malerberuf sehr verpönt. Gar nicht so edel dargestellt, wie wir es heute Gott sei Dank haben. Aber da war ich auch schon am Start und mochte den Beruf. Und so kann man halt auch zeigen, ey, Handwerk ist was Tolles, macht Spaß.
2: Vor allem will er vermitteln, wie viel Freude es macht, Maler zu sein.
1: Wie sind denn die Reaktionen, wenn er da am Strand losspachtelt?
2: Im Urlaub, da sind natürlich viele stehen geblieben, haben ihn gefragt, was er da macht. Und zack, schon wieder ein bisschen Aufmerksamkeit fürs Handwerk generiert. Und auch auf Instagram sind die Kommentare durchweg begeistert.
3: Der Beruf ist meine Identität. Und da zum Beispiel, da war ich im Urlaub, am Strand. Aber auch da möchte ich zeigen, so ey, ich bin zwar im Urlaub, aber guck mal. So, der Beruf ist immer noch, der begleitet mich.
2: Das Handwerk hat ihm aus einer schwierigen Phase in seiner Jugend rausgeholfen und jetzt gibt er was zurück. Mit Nachnamen heißt er übrigens wirklich Maler, allerdings mit A kann man sich nicht ausdenken.
1: Gibt's noch andere, die auf Social Media so aktiv Lust aufs Handwerk machen?
2: Ja, zum Beispiel die Brillux-Nachwuchsinitiative Deine Zukunft ist bunt. Da geben Maler-Azubis mit einem Augenzwinkern Einblicke in ihren Berufsalltag mit über 100.000 Followern auf TikTok. Und das klingt zum Beispiel so.
4: Was ist dein Lieblingsspruch auf der Baustelle?
5: Feierabend.
4: Bisschen Acryl, dann passt schon. Früher haben wir schneller gemacht. Kaffee oder Energy Drink?
5: Kaffee. Energy Drink.
4: Nach der Arbeit Energy, während der Arbeit Kaffee. Welcher Snack rettet dir den Tag?
5: Snickers. Mein Brot.
4: Gar keiner.
2: Zusätzlich rücken die Clips die Auszubildenden selbst in den Mittelpunkt und das stärkt natürlich nochmal die Identifikation mit dem eigenen Beruf.
1: Okay, Handwerk findet heute also nicht mehr nur auf der Baustelle statt, sondern auch auf dem Smartphone. Und manchmal sorgt genau das eben dafür, dass sich junge Menschen überhaupt mit dem Handwerk beschäftigen.

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1: Ihr hört Brillux Radio und wenn ihr in eurer Kindheit auch absolute Comic-Fans wart, dann bleibt auf jeden Fall dran. Mit Kollegin Regina Rademacher gehen wir den Comics nämlich auf die Spur und klären, warum diese Spur uns so stark nach Belgien führt.

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1: Im Studio Gisa Weber. Es ist die vierte Insolvenz in nur 6 Jahren. Galeria Kaufhof ist schon wieder pleite. Für die 12.000 Beschäftigten ist die Zukunft erneut ungewiss. Berichten zufolge sollen womöglich 30 weitere Standorte wegfallen, vorausgesetzt, es kann überhaupt weitergehen. 36 Jahre Deutsche Einheit. Offiziell gefeiert wird das in diesem Jahr in Bremen. Schon heute startet dort ein 3-tägiges Bürgerfest mit Events auf über 100 Bühnen und einer Ländermeile. Zum 3. Oktober morgen steht ein großer Festakt an. Europäische Sicherheitsbehörden rechnen in den kommenden Monaten mit noch mehr russischer Sabotage. Das berichtet Welt am Sonntag. Auch in Deutschland wächst die Sorge vor weiteren Attacken. Erst vor wenigen Wochen hatte eine Sprengstoffdrohne am Flughafen Leipzig-Halle für Aufsehen gesorgt. Der Bundesgerichtshof hat die Preiserhöhung von Amazon Prime vor 4 Jahren für unwirksam erklärt. Der Online-Riese hätte das Abo nicht einfach ohne Zustimmung teurer machen dürfen, so die Richter. Für Kunden, die schon vor September 2022 Prime hatten, gelten jetzt erst einmal die alten Preise.
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2: Hallo am Freitag, ich bin Regina Rademacher und wir springen gleich mal zurück, auch in meine Kindheit, in eure vielleicht auch, zu Lucky Luke und den Schlümpfen oder zu Tim und Struppi vielleicht. Diese Helden kommen nämlich aus belgischen Federn. Warum ausgerechnet aber Belgien so viele dieser bekannten Figuren hervorgebracht hat und was hinter der besonderen belgischen Comic-Kultur steckt, das klären wir gleich genauer in ein paar Minuten.
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1: Bei Lucky Luke, da denke ich sofort natürlich an den Mann, der schneller schießt als sein eigener Schatten. Bei den Schlümpfen ist dann direkt dieses kleine blaue Dorf im Kopf und Tim und Struppi gehören sowieso zu den Figuren, die man nie ganz vergessen kann. Dass alle aus Belgien kommen, das war mir lange gar nicht so bewusst. Warum ausgerechnet Belgien aber so eine Comicschmiede ist, das sagt uns jetzt Kollege Daniel Peters. Daniel, warum also ausgerechnet Belgien?
2: Das hat seinen Ursprung in den 1920er Jahren. Hergé, eigentlich Georges Remy, ist damals Anfang 20 und zeichnet für eine Brüsseler Zeitung, Tim und Struppi. Eine Seite pro Woche und das in einem ganz neuen Stil. Klare Linien, kaum Schatten, alles sofort verständlich. Fast so, als würde die Zeichnung direkt zu uns sprechen. Vorher wirkten Comics häufig chaotischer. Dicke Linien, überall Schatten, Schraffur, statische Figuren. Hergé macht das komplett anders. Der Stil wird später als ligne claire bekannt, französisch für klare Linie. Simpel, durchdacht, für die Leser leicht verständlich und für andere Comic-Künstler wahnsinnig inspirierend.
1: Und diese klare Linie hat dann die gesamte Comic-Szene in Belgien geprägt?
2: Ja und nein. Ab Ende der 1930er Jahre entstehen in Belgien die Comic-Magazine Tintin und Spirou. Und die werden zur Talentschmiede für junge französische und belgische Comiczeichner. Tintin, das ist Hergés Welt. Realistisch, klar, didaktisch, klare Linie pur. Spirou hingegen, das ist Humor, Karikatur, wildes Chaos. Dort zeichnet André Franquin Spirou und Fantasio. Er findet Gaston das Masopilami, Peyo die Schlümpfe, Morris Lucky Luke. Die beiden Magazine treiben sich gegenseitig an, probieren aus, übertreiben, brechen Regeln und nehmen Comics ernst. Nicht als Kinderkram, sondern als echte Erzählform. So ist eine Comic-Vielfalt entstanden, die Belgien einzigartig macht.
1: Das war jetzt damals. Zieht sich das denn bis heute eigentlich durch?
2: Komplett. In Brüssel zum Beispiel gehören Comics fest zum Stadtbild. Große Wandbilder an den Hausfassaden, überall Figuren, die wir kennen. Comics gelten dort offiziell als neunte Kunst, werden also auf einer Stufe mit Malerei, Skulpturen oder Filmen gesehen. Die Comics von Tim und Struppi sind bis heute in dutzenden Ländern erschienen. Die Schlümpfe, Lucky Luke und

0: Oh, sowieso. Das heißt, diese kleine Szene von damals hat mit ihren Comichelden die ganze Welt erobert.
1: Schöne Geschichte. Ein kleines Land mit großen Geschichten. Nicht zu unterschätzen wie Lucky Luke, der seinen Colt zieht schneller als sein Schatten.

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1: Viele Wolken gibt es gerade und ab und zu kann auch noch etwas Regen runterkommen. Später wird es dann trockener und zum Abend lockert es stellenweise auf. Dazu liegen die Höchstwerte heute bei 17 bis 23 Grad. Morgen startet es wieder mit Nebel, danach meist sonnig und trocken, nur vereinzelt mehr Wolken und an den Alpen auch mal ein Gewitter. Maximal 24 Grad.
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2: Ich bin Regina Rademacher. Hallo, kurz vor dem Wochenende. Eine Tortilla zu wenden kann schon in einer normalen Pfanne zu einer Herausforderung werden und zu einer Riesensauerei. In Spanien, da haben sie es deutlich größer versucht, mit 17.000 Eiern und einer 6 Meter großen Pfanne. Ja, und am Ende hatten auch ziemlich viele Menschen was davon zu essen. Guten Appetit gleich hier noch bis 13 Uhr.

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1: Bei einer Tortilla, da bin ich mehr für die normale, konventionelle Größe. Eine Pfanne auf den Herd und dann ab dafür. Kartoffeln rein, Eier dazu. Und dann hoffen wir, dass das ganze Stück beim Wenden nicht auseinanderfällt. In Spanien haben sie das Thema ein bisschen größer gedacht. Da haben über 70 Menschen gemeinsam eine Tortilla de Patatas mit 6 Metern Durchmesser gemacht. Boah, ist ja nix. Dafür wurden 17.000 Eier, 1.700 Kilogramm Kartoffeln und

0: 300 Liter Öl verarbeitet. Am Ende gab es stattliche 10.000 Portionen für die Menschen vor Ort. 3 Euro hat da so eine Portion gekostet und der Erlös ging an einen guten Zweck. Und für mich ist es eigentlich die schönste Seite an so einem ziemlich verrückten Rekord. Es geht da gar nicht darum, die größte Tortilla hinzubekommen, der Beste zu sein. Viele Menschen haben da einfach gemeinsam gekocht, gegessen und dabei auch noch was für andere getan. Und ganz ehrlich, bei einer 6 Meter großen Tortilla, also beim Wenden, hätte ich zumindest Abstand gehalten.
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1: Schuhe müssen bei mir ein ganz klares Anforderungsprofil erfüllen. Die müssen bequem sein und trotzdem auch noch gut aussehen. Dann haben sie bei mir schon mal gewonnen. Gleich hören wir kurz mal nach und klären, warum ausgerechnet jetzt ein ziemlich klobiger Arbeitsschuh plötzlich zum angesagten Modestatement werden konnte. Klobig klingt nicht bequem. Das ist ein Thema auf jeden Fall gleich hier für euch in der kommenden Stunde bei Brillux Radio.

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1: Im Studio Gisa Weber. Galeria Kaufhof ist pleite schon wieder. Zum vierten Mal in 6 Jahren hat die Warenhauskette Insolvenz angemeldet. Grund ist unter anderem ein weiterer Umsatzeinbruch. Nach 3 Rettungsaktionen droht dieses Mal das endgültige Aus. Konzerte, Bürgerfest, Mitmachaktionen. Der Tag der Deutschen Einheit wird dieses Jahr in Bremen gefeiert. Heute Nachmittag startet das große Bürgerfest. Morgen steht dann der offizielle Festakt an. Dazu wird auch die geballte Politprominenz in Bremen erwartet. Für mehr als ein Jahr wird die wichtige Bahnstrecke Hannover-Berlin ab heute gesperrt. Sie soll umfassend saniert werden. Fernverkehrszüge werden umgeleitet. Heißt für die Fahrgäste etwa 80 Minuten mehr Zeit einplanen. Am wieder aufgelegten Tankrabatt scheiden sich die Geister. Laut ARD Deutschland Trend hält knapp die Hälfte der Deutschen ihn für richtig. Fast genauso viele finden ihn falsch. Der Tankrabatt gilt seit gestern wieder. Die Spritpreise sind zunächst auch entsprechend gesunken.
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2: Mit Regina Rademacher, schönen Freitag. Und bei manchen Trends, da frage ich mich schon, wer hat eigentlich damals als erster gesagt, au ja, komm, wir tragen das jetzt, wir ziehen das an, das wird schick. Ja, gleich besprechen wir genau so einen Fall, nämlich den Holzschuh, der ja vom Arbeitsschuh zum Laufstegliebling wurde. Und der ist jetzt ein Star. Noch weshalb mehr davon.
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0: Doch ja, Schuhe habe ich reichlich zu Hause. Da sind auch viele dabei, die richtig gut aussehen. Aber nach 10 Minuten, wenn ich die trage, denke ich, wow, das war modisch vielleicht eine gute Entscheidung. Aber der Tragekomfort. Deshalb finde ich es jetzt ziemlich sympathisch, wenn ausgerechnet ein Schuh Karriere macht, bei dem früher vor allem wichtig war, dass er nur robust und irgendwie praktisch ist. Aber genau das passiert jetzt gerade wieder in der Mode. Und ein besonderes, überraschendes Beispiel sind Holzschuhe. Alexandra Peters aus der Brillux Radioredaktion. Wie wird denn aus so einem schlichten, groben Schuh jetzt plötzlich so ein It-Piece?
1: Da lohnt sich ein Blick zurück. Der Ursprung liegt bei den sogenannten Klompen aus den Niederlanden. Die waren klassische Arbeitsschuhe, getragen von Bauern oder Handwerkern. Robust, wasserabweisend, langlebig. Also wirklich rein funktional. Aber genau solche klaren, traditionellen Formen werden für Designer irgendwann spannend, weil sie eine Geschichte mitbringen.
0: Und irgendwann tauchen die dann ganz woanders wieder auf.
1: Genau, daraus entstehen die modernen Clogs. Oft leichter mit Leder oder Gummi kombiniert. Bequemer für den Alltag. Und dann passiert der entscheidende Schritt. Designer greifen diese Form auf. Ein gutes Beispiel ist Chanel. Die haben Holzclogs tatsächlich auf den Laufsteg gebracht, kombiniert mit eleganter High Fashion. Oder auch Hermes, die ähnliche Modelle in ihrer Kollektion aufgenommen haben. Plötzlich ist da ein Schuh, der früher auf dem Acker getragen wurde und jetzt Teil einer Luxuskollektion ist.
0: Das ist dann mal ein kompletter Imagewechsel gewesen.
1: Total. Und genau das macht Mode so spannend.

0: Sie nimmt etwas Alltägliches und gibt ihm eine neue Bedeutung. Beim Holzschuh funktioniert das besonders gut, weil er so auffällig ist. Diese klobige Form hat Wiedererkennungswert. Heute gibt's Clogs in ganz unterschiedlichen Varianten. Schlicht, elegant oder bewusst als Statement-Piece.
1: Vom Acker auf den Laufsteg. Das ist für einen Arbeitsschuh schon eine ziemlich steile Karriere. Und vielleicht zeigt der Clog damit aber auch ganz schön, dass Mode manchmal genau dann interessant wird, wenn sie etwas Altes neu interpretiert. Praktisch war er schließlich schon immer. Jetzt ist er dann auch angesagt.

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1: Viele Wolken gibt es heute Mittag noch in einigen Ecken. Dazu kann ab und zu auch mal ein bisschen Regen dabei sein. Zum Abend lockert es im Osten wieder auf, während es sonst oft trocken und freundlicher bleibt. Die Höchstwerte liegen zwischen 17 und 23 Grad. Morgen dann meist sonnig, nur vereinzelt mit mehr Wolken, maximal bis 24 Grad.
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2: Anfang Oktober haben wir es schon. Jetzt können wir uns das nicht mehr schönreden. Es wird kühler und eben herbstlicher. Da machen wir es uns eben drin gemütlich. Wolldecken raus. Aber es ist ja auch schön, wenn es drinnen auch ohne Wolldecke schön warm ist. Und deshalb klären wir gleich mal, ob eine Fassadendämmung da vielleicht wirklich einen spürbaren Unterschied machen könnte. Nach zwei Songs hier. Ich bin Regina Rademacher. Hallo.

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1: Tatsächlich bei uns so, sobald es draußen kälter wird, da merken wir ziemlich schnell, welche Ecken in unserer Wohnung gemütlich sind und welche eher nach dicker Socke und Wolldecke verlangen. Genau da setzt Fassadendämmung an. Die Fragen, die dann aufkommen, sind immer dieselben. Soll ich das wirklich machen? Bringt das denn tatsächlich so viel? Lohnt sich das? Und diese Gedanken haben natürlich eine absolute Berechtigung, denn klar, eine Dämmung kostet erstmal. Kollege Daniel Peters wollte deshalb wissen, was genau sich durch eine Fassadendämmung denn so verändert. Daniel, gibt es denn da erstmal einen spürbaren Vorher-Nachher-Effekt?
2: Ja, den gibt es. Schauen wir uns ganz konkret an. Bei Tobias, der hat sich 2019 eine Eigentumswohnung in Frankfurt gekauft. 80 Quadratmeter, 3 Zimmer, Haus Anfang der 60er gebaut, ohne Dämmung. Ist viel Liebe reingeflossen, aber auch mindestens genauso viel Energie rausgeflossen.
3: Merkte man doch gerade, wenn man dann mal November, Dezember im Wohnzimmer auf der Couch liegt und es sich gemütlich macht, eine Runde Fernseh schauen will, eine Decke musste man sich eigentlich immer greifen. Das ist so eine Grundkühle irgendwie da, selbst wenn du eben heizt.
2: Im Spätsommer 2024 hat die Eigentümergemeinschaft dann entschieden, wir dämmen. Mineralwolle, 12 cm rund ums Haus.
1: Das ist ja jetzt gerade mal so dick wie ein durchschnittliches Taschenbuch. Und das bringt wirklich was?
2: Ja, tatsächlich hat Tobias das schon gemerkt, als rund ums Haus noch Baustelle war. Die Handwerker hatten gerade die nackten Dämmplatten angebracht.
3: So ein Zugluftgefühl, was ich trotz geschlossener Fenster, trotz geschlossener Türen sonst immer verspürt habe, war ab dem Moment, wo außen die Dämmplatten installiert waren, war das verschwunden.
2: Noch kein Putz an der Wand, noch keine Farbe und trotzdem die Zugluft weg.
1: Jetzt denken wir mal kurz übers Geld nach. Lohnt sich das finanziell?
2: Klar, das ist natürlich die entscheidende Frage. Tobias war einer der Treiber in der Eigentümergemeinschaft und er sagt, die Skepsis, die war schon groß. Einige dachten, das kostet am Ende nur und bringt nichts.

0: Und inzwischen sagen die nichts mehr. Tobias selbst merkt das an seinem Heizverhalten.
1: Ich habe sie in der Tat meistens jetzt nicht mehr auf 4, sondern auf 3 stehen, weil es einfach deutlich ausreicht. Und vor allem, und das war mir besonders wichtig, das Wohngefühl in meinem Wohnzimmer ist einfach deutlich gestiegen. Und ja, ich mochte die Wohnung von Anfang an, aber seitdem wir installiert haben, mag ich meine Wohnung noch mehr.
0: Und bei den Energiepreisen ist das nicht nur ein Gefühl, sondern vor allem auch mehr Geld in der Tasche.
2: Wir fassen zusammen. Weniger Zugluft, weniger Heizen und die Decke auf der Couch darf auch mal zusammengefaltet liegen bleiben. Wenn man den Unterschied schon spürt, bevor die neue Fassade überhaupt fertig ist, ist das schon sehr, sehr überzeugend. Danke Daniel Peters über den Vorher-Nachher-Effekt einer Fassadendämmung. Hier gerade eben bei Brillux Radio.

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1: KI ist bei mir inzwischen so eine kleine Alltagshelferin geworden. Manchmal lasse ich sie ganz abenteuerliche Statistiken nachrechnen oder ich checke, ob das Ergebnis, das ich in meinem Kopf habe, überhaupt so hinkommen kann. Ich lasse mir aber auch gerne zeigen, was in unserer Wohnung schon noch so möglich wäre. Und auch in der Musik ist KI längst angekommen. Und wenn man das alles mal so zusammennimmt, dann stellt sich dann immer die Frage, hören wir eigentlich noch, ob ein Song von Menschen gemacht wurde oder einer Maschine? 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
1: Im Studio Nanju Kuhlmann. Galeria Kaufhof ist pleite. Schon wieder. Zum vierten Mal in 6 Jahren hat die Warenhauskette Insolvenz angemeldet. Grund ist unter anderem ein weiterer Umsatzeinbruch. Nach 3 Rettungsaktionen droht dieses Mal das endgültige Aus. Am wieder aufgelegten Tankrabatt scheiden sich die Geister. Laut ARD Deutschlandtrend hält knapp die Hälfte der Deutschen ihn für richtig. Fast genauso viele finden ihn falsch. Der Tankrabatt gilt seit gestern wieder. Die Spritpreise sind zunächst auch entsprechend gesunken. Bei der Berlin-Wahl hat es eine Panne gegeben. In einem Wahlkreis in Spandau wurde ein falsches Ergebnis übermittelt. Statt einer CDU-Politikerin hat dort eigentlich ein AfD-Politiker gewonnen. Der Fehler hat jetzt auch Auswirkungen auf die Sitzverteilung im Berliner Abgeordnetenhaus. Westeuropa hat den heißesten und trockensten Sommer seit Aufzeichnungsbeginn erlebt. Laut EU-Klimadienst Copernicus wurden dabei 17 flächendeckende Hitzetage über 30 Grad gezählt. Der bisherige Rekord waren 11. Zudem ist doppelt so viel Fläche verbrannt wie im langjährigen Schnitt.
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2: Mitte September war ja wieder der Tag des offenen Denkmals und da haben wir uns ein altes Schloss in der Nähe mal angesehen. Und ich gucke da ja immer besonders auf die Details. Eine alte Tür, schöne Heizkörper oder irgendeine schräge Ecke, die man heute wahrscheinlich so gar nicht mehr bauen würde. Gleich in ein paar Minuten, da klären wir hier mal, warum bei einer Villa nicht mal 30 cm Schräglage gegen ihren Charme gesprochen haben. Ich bin Regina Rademacher, kommt gut mit uns Richtung Wochenende.
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1: Beim Tag des offenen Denkmals, Mitte September, da waren wir in einem alten Schloss unterwegs. Und genau solche Gebäude, die können mich schon sehr lange beschäftigen. Da gibt's überall was zu entdecken, eine ungewöhnliche Tür oder Stuck oder so kleine bauliche Eigenheiten, die man heute natürlich ganz anders lösen würde. Und gerade diese Dinge geben

0: In alten Häusern dann eben ihren Charakter. Jetzt geht's in eine Villa von 1911. Aus den Leitungen fließt braunes Wasser. Der Putz ist überall gerissen. Und vor allem das gesamte Gebäude hat eine Schräglage von rund 30 Zentimetern. Wiebke Schröder hat sich trotzdem ganz bewusst gegen den Abriss und für eine Sanierung entschieden. Und mein Kollege Daniel Peters war da. Warum kauft sich denn jemand freiwillig so ein Problemhaus, statt einfach neu zu bauen?
1: Zum einen war da bei ihr so etwas wie Liebe auf den ersten Blick. Zum anderen sieht Wiebke Schröder in solchen Gebäuden auch berufsbedingt das Potenzial. Sie ist Raumausstattermeisterin und Geschäftsführerin des Wohnateliers Flair 21 in Leer. Und sie hat eine ganz klare Haltung.
2: Neubau grundsätzlich ist ja, wie es schon sagt, neu. Das muss ja erstmal seine Geschichte erleben. Und auch alleine aus umwelttechnischen Gründen ist es wunderbar, einfach alten Bestandsbauten eine neue Verwendung hinzuzufügen.
1: Die Geschichte weiterschreiben, genau das war ihr Plan. Draußen allerdings, da war schon einiges vom historischen Charme verschwunden. Wegen der extremen Schräglage wurde der alte Erker irgendwann abgerissen und durch einen Nachkriegsneubau ersetzt. Um das alles von außen optisch wieder in Waage zu bringen, holt sich schließlich Malermeister Ralf Schulte aus dem Saterland an Bord.
0: Und wie hat er das wieder hinbekommen?
1: Mit einem optischen Trick bei der Dämmung.
3: Irgendwie in Waage zu kriegen, ist fast unmöglich, aber dann muss man es halt ja irgendwie zu vermitteln und so, dass das Gesamtbild, wenn man nachher davor steht, dass es halt nicht auffällt. Und wir haben 5 verschiedene Dämmstärken gehabt. Ich weiß nicht, wir sind mit 12 angefangen und nachher mit 3 oder 4 aufgehört oben.
1: Und damit konnten er und sein Team das schiefe Bild wieder ausgleichen. Wiebke Schröder blättert sich währenddessen durch alte Bauanträge im Stadtarchiv. Dort findet sie unter anderem Infos über den ursprünglich genutzten Putz und die Körnung. Und der Malerprofi bildet das schließlich nach.
0: Und drinnen gab es da auch viel Retro?
1: Teilweise. Innen spielt Wiebke Schröder eher mit den Epochen.
2: Zum Beispiel, die Küche ist sehr modern, aber die Stuckdecke ist trotzdem vorhanden. Das Walter Knoll-Sofa steht tatsächlich bei uns im Wohnzimmer neben einem 300 Jahre alten Schrank.
1: Altes erhalten und Neues ergänzen, das funktioniert hier richtig gut. Highlights sind übrigens die alten gusseisernen Rippenheizungen mit eingeprägten Ornamenten. Die durften auch bleiben, werden jetzt allerdings mit einer modernen Wärmepumpe betrieben.
0: Ein Haus mit Geschichte und deutlicher Schräglage. Aber durch viel Kreativität und mit Unterstützung des Malerbetriebs ist jetzt auch die Villa in Oldenburg heute wieder absolut im Gleichgewicht.

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1: Viele Wolken gibt es heute Mittag noch in einigen Ecken. Dazu kann ab und zu auch mal ein bisschen Regen dabei sein. Zum Abend lockert es im Osten wieder auf, während es sonst oft trocken und freundlicher bleibt. Die Höchstwerte liegen zwischen 17 und 23 Grad. Morgen dann meist sonnig, nur vereinzelt mit mehr Wolken, maximal bis 24 Grad.
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2: Jetzt im Urlaub, da hatten wir ein paar Mal nachts ganz, ganz klaren Himmel. Und dann wird mir immer erst bewusst, dass das, was ich da sehe, ja auch nur so ein ganz winziger Teil ist. Von allem, vom großen Ganzen. Das soll sich mit einem Weltraumteleskop jetzt ändern. Es ist gestartet und soll künftig tief ins Universum reinschauen können. Was das Teil so kann, das hören wir gleich hier nach zwei Songs. Ich bin Regina Rademacher, wünsche euch einen schönen Freitag.

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1: Ja, auch ich schaue immer mal gerne nachts in den Himmel. Ein paar Sternschnuppen habe ich da schon gesammelt. Allerdings, ach, so richtig ist da noch gar kein Wunsch in Erfüllung gegangen. Aber da oben ist auf jeden Fall viel mehr los, als wir überhaupt sehen können. Und auch viel mehr, als wir uns überhaupt vorstellen können. Genau dabei soll künftig ein neues Weltraumteleskop helfen. Das Nancy Grace Roman Teleskop der NASA. Das ist jetzt erfolgreich gestartet und auf dem Weg zu seinem Beobachtungsposten rund 1,5 Millionen Kilometer von der Erde entfernt. Dort soll es große Bereiche des Himmels deutlich schneller untersuchen können als das Hubble-Teleskop. Die Forschenden wollen damit unter anderem mehr über dunkle Materie und dunkle Energie rausfinden und auch nach weit entfernten Planeten suchen. Steht allerdings jetzt erstmal so eine 3-monatige Testphase etwa an. Die ersten wissenschaftlichen Bilder werden dann Anfang 2027 erwartet. Und ich mag den Gedanken, dass wir mit solchen Instrumenten Dinge untersuchen können, die wir mit bloßem Auge niemals sehen würden. Und vielleicht bekommen wir dabei auch Antworten auf viele Fragen, die wir uns so stellen.
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1: Noch gar keine Idee, aber bei uns steht als nächstes die Küche auf der To-Do-Liste. Und natürlich schwirren schon viel zu viele Farbtöne in unseren Köpfen herum. Gleich hören wir uns mal an, wie Ingo es deutlich besser gemacht hat. Er hat seine perfekte Wandfarbe gefunden, ohne stundenlang Farbkarten wälzen zu müssen. Bin ich ganz neidisch. Mehr dazu gleich nach 15 Uhr, hier bei Brillux Radio.

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1: Im Studio Nanju Kuhlmann. Es ist die vierte Insolvenz in nur 6 Jahren. Galeria Kaufhof ist schon wieder pleite. Für die 12.000 Beschäftigten ist die Zukunft erneut ungewiss. Berichten zufolge sollen womöglich 30 weitere Standorte wegfallen. Vorausgesetzt, es kann überhaupt weitergehen. Der Tankrabatt gilt wieder und stößt bei den Menschen im Land auf ein geteiltes Echo. Die Maßnahme ist richtig, sagt knapp die Hälfte im ARD Deutschlandrend. Fast genauso viele halten sie aber auch für falsch. Flug ausgefallen oder stark verspätet. Justizministerin Hubich will, dass Passagiere künftig schneller an ihre Entschädigung kommen. Die Schlichtungsstelle des Bundes soll sich künftig auf Fälle konzentrieren, bei denen eine Einigung auch realistisch ist. Das soll den Bearbeitungsstau lösen. 36 Jahre deutsche Einheit. Offiziell gefeiert wird das in diesem Jahr in Bremen. Schon heute startet ein 3-tägiges Bürgerfest mit Events auf über 100 Bühnen und einer Ländermeile. Zum 3. Oktober morgen steht ein großer Festakt an.
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2: Ich bin Regina Rademacher. Hallo, ihr Lieben. Bei unserer Küche, da bin ich gerade noch ziemlich weit davon entfernt, den perfekten Farbton gefunden zu haben. Bisher gibt's mehr Fragezeichen als Ausrufezeichen. Gleich geht's um jemanden, bei dem das ganz anders gelaufen ist. Denn seine Wunschfarbe ist ihm so ganz zufällig im Alltag begegnet. Das könnte mir auch gerne mal endlich passieren. Eine unkomplizierte Art auf jeden Fall der Farbfindung. Gleich hier nach 3 Songs.
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0: Bei unserer Küche, die jetzt nächstes Jahr mal dran ist, bin ich farblich absolut orientierungslos. Da gibt's inzwischen so viele wunderschöne Farbtöne, dass die Entscheidung eher schwieriger als leichter wird. Umso beneidenswerter finde ich dann natürlich eine Geschichte, bei der die Suche nach der richtigen Farbe praktisch von alleine gelaufen ist. Ingo hat seinen perfekten Farbton nämlich nicht beim Durchforsten von Wohnzeitschriften gefunden, sondern ganz zufällig bei einem Cafébesuch. Und genau diese Farbe, die sollte unbedingt später an seine Wohnzimmerwand. Na, sie ist ihm im Alltag über den Weg gelaufen. Kollege Daniel Peters, wo genau?
1: In einem Café in Stuttgart, gerade frisch renoviert. Das war so ein totaler Zufallsmoment. Aber plötzlich war sie da, diese eine Farbe. Ein Grün. Nicht knallig, sondern leicht gedeckt. Ruhig und warm. Ingo Lemberg erinnert sich noch ganz genau.
2: Und dieses Café hat genau diese Farbe

0: an den Wänden, an der Fußboden, an der Decke, in den Stühlen, in den Tischen gehabt. Genau dieses Grün. Und wir stehen beide unabhängig davon in diesem Café drin und sagen, das ist die Farbe. Die Farbe soll's werden.
1: Da hätten sie noch so viele Interior-Zeitschriften durchblättern können. Es brauchte dieses Erlebnis. Denn Grün wäre für die Lembergs vorher nie in Frage gekommen.
0: Um Himmels Willen, Grün, wir waren immer so in Taub und Beige und hätten nie drüber nachgedacht, dass Grün tatsächlich echt cool aussehen kann.
1: Ingo fragt also den Kaffeebesitzer nach dem genauen Farbton und geht damit zum Maler.
2: Mhm, und der hat den dann an die Wand gestrichen?
1: Ja, nee, ganz so einfach war es auch wieder nicht. Zum einen wollte Ingo von Raufaser auf glatte Wände umsteigen und zum anderen haben seine Schränke und Regale im Wohnzimmer oben so eine Lichtleiste, die die Wände indirekt beleuchtet. Sieht super aus, aber dieses Streiflicht ist gnadenlos. Das macht wirklich jede Unebenheit sichtbar. Heißt, die Wände mussten nicht einfach nur glatt sein, damit der Grünton richtig zur Geltung kommt, sie mussten makellos glatt sein. Maler Christoph Schmid aus Gärtringen hat's umgesetzt.
3: Da haben wir den Untergrund schon 3 bis 4 Mal in dem Streiflicht spachteln müssen, um einfach eine glatte, homogene Oberfläche herzustellen. Und ja, dann kommt es natürlich auch auf gute Produkte drauf an. Und das gesamte Zusammenspiel aus Know-how, guten Produkten ergibt danach auch einfach ein perfektes Ergebnis, wo der Kunde dann auch mit dazu zufrieden ist.
1: Und das ist dem Profi dann auch gelungen.
0: Das gibt ein super wohliges, schönes Raumgefühl. Und es fühlt sich einfach edel an. Die glatten Wände, das ist schon ein viel edlerer Look, als wenn du da Raufaser drauf hast.
1: Am Ende hat einfach alles zusammengepasst. Dem Kaffeebesuch sei Dank.
2: Auf jeden Fall. Die Farbe durch Zufall entdeckt und zu Hause dann vom Maler auch noch ganz perfekt in Szene gesetzt. Herrlich, so kann es auch gehen. Danke dir, Daniel, für die Geschichte.

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1: Viele Wolken gibt es heute Nachmittag, vor allem im Süden. Sonst zeigt sich auch mal die Sonne und es bleibt meistens trocken. Am Abend wird es freundlicher. Dazu liegen die Höchstwerte zwischen 17 und 23 Grad. Morgen startet der Tag erst mit Nebel, danach meist sonnig und trocken. Nur in den Alpen kann sich vereinzelt ein Gewitter dazu mogeln und bis zu 24 Grad.
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2: Mit Regina Rademacher für euch im Radio. Instagram zeigt uns ja immer gerne Wohnungen, in denen offenbar nie ein Kissen verrutscht und kein Krümel rumliegt und nichts Unordentliches.

Gleich sprechen wir über einen Zuhause-Podcast-Gast, der ziemlich sympathisch zeigt, das echte Leben sieht manchmal ganz anders aus. Und das finde ich sehr beruhigend. Mehr dazu in ein paar Minuten.

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1: So schöne Wohnbilder, Wohnungsbilder auf Instagram, könnte ich mich drin verlieren, schaue ich mir gerne an. Aber ich frage mich schon manchmal, ob bei diesen Menschen eigentlich auch irgendwo mal eine Jacke auf 7:30 über einem Stuhl hängt. Bei mir jedenfalls ist das schon so. Umso sympathischer finde ich es, wenn jemand nicht nur die perfekten Ecken zeigt, sondern auch erzählt, wie es dahinter, hinter der Kamera aussieht. Genau damit startet der Brillux Zuhause Podcast in seine neue Staffel. Interior Designer und Host Erik Schroth spricht mit Tante Frieda über ihr Zuhause, ihren Stil und einen ganz besonderen Gegenstand. Hören wir mal rein.
2: Ich hatte Besuch von Chrissy und wir sind im wahrsten Sinne des Wortes ein bisschen abgehoben, denn Chrissy ist Flugbegleiterin, aber das ist nur ein Teil ihres Jobs, weil eigentlich ist sie eine super erfolgreiche Interior- und Deko-Influencerin. Und das Spannende war natürlich heute, dass sie ihre ganzen Reisen, die sie beruflich macht, eben mit ihrer Leidenschaft verbindet. Und das war echt interessant zu hören.
1: Sie heißt auf Instagram Tante Frieda

0: Und ich habe mal kurz einen Blick auf ihr Profil da geworfen. Da gibt es super viele Bilder von tollen Ecken in ihrem Zuhause. Und darüber haben sie und Erik natürlich auch gesprochen. Und dann kam was ganz Überraschendes zutage, sagt Erik.
1: Eines meiner Highlights war auf jeden Fall den Moment, den wir, glaube ich, alle kennen. Wir gucken uns bei Instagram irgendwie immer diese perfekten Bilder und Inszenierungen und was weiß ich was alles an und denken immer, oh mein Gott, wieso sieht es bei mir denn gerade so chaotisch aus und nicht wie auf dem Bild? Und Chrissy hat so herrlich darüber berichtet, dass bei ihr in der Regel eine Ecke aussieht, die Instagrammable ist und der Rest drumherum nach dem, wir nennen es mal, nach dem echten Leben, dem Familienleben. Und sie war einfach so herrlich authentisch und man konnte sich sehr gut in sie und ihre kleine bunte Welt hineinfühlen.
0: Das klingt wirklich sehr realistisch, begrüßenswert. Und da fühle ich mich dann auch gleich besser, wenn es bei mir nicht immer so ordentlich aussieht. Wirklich nicht, wie auf manchen Posts bei Instagram. Und natürlich hatte sie auch einen Gegenstand mit dabei, so wie die Podcast-Gäste in unseren anderen Staffeln ja auch. Den durfte Erik dann bestaunen.
1: Wir haben ja bei uns im Podcast immer unterschiedliche Kategorien. Unter anderem, dass meine Gäste einen Gegenstand mitbringen. In dem Falle waren es zwei. Und Chrissy hat echte Kunstwerke, kann man sagen, mitgebracht, die aber eine ganz, ganz persönliche Verbindung darstellen zwischen ihr und ihren Followern. Also da erleben wir wirklich eine Social-Media-Seite auch, die 0,0 negativ ist, das verbinden wir ja oft damit, sondern eher ganz viel Familiäres und Liebevolles hat.
0: Ja, das klingt doch super. Den Gegenstand bringen unsere Gäste weiterhin mit, weil wir haben, kleiner Spoiler von mir schon mal, auch noch zwei neue Kategorien in den Brillux Zuhause Podcast eingebaut. Die haben unter anderem was mit dem Blick in die Sterne zu tun und mit Wahrheit und Lüge. Ja, hört und schaut mal rein. Ihr werdet es genauer erfahren und das könnt ihr ganz easy über alle gängigen Podcast-Plattformen und YouTube.

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1: Sofas sind eine wirklich tolle Erfindung. Und wenn es dann gemütlich ist und gleichzeitig noch ein bisschen besonders aussieht, so wie so ein Chesterfield, da könnte ich mich glatt festsetzen. Wir klären gleich mal hier bei Brillux Radio, warum dieser Klassiker so eine lange Geschichte hat und weshalb er eben heute noch nicht aus der Mode kommt. Das hier nach 16 Uhr.

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1: Im Studio Nanju Kuhlmann. Galeria Kaufhof ist pleite. Schon wieder. Zum vierten Mal in 6 Jahren hat die Warenhauskette Insolvenz angemeldet. Grund ist unter anderem ein weiterer Umsatzeinbruch. Nach 3 Rettungsaktionen droht dieses Mal das endgültige Aus. Am wieder aufgelegten Tankrabatt scheiden sich die Geister. Laut ARD Deutschlandtrend hält knapp die Hälfte der Deutschen ihn für richtig. Fast genauso viele finden ihn falsch. Der Tankrabatt gilt seit gestern wieder. Die Spritpreise sind zunächst auch entsprechend gesunken. Die Deutsche Bahn kommt bei der Pünktlichkeit nicht voran. Nur jeder 2. Fernzug ist im September rechtzeitig ans Ziel gekommen. Das liegt etwa an den vielen Baustellen, so die Bahn. Eine größere kam heute dazu. Die Bahnstrecke Hannover-Berlin wird saniert. Reisende müssen jetzt mehr Zeit einplanen. Die Schülerproteste in Frankreich laufen aus dem Ruder. Deshalb sind heute hunderte Schulen im Land zugeblieben. Seit Tagen gehen Schüler gegen den Lehrermangel und marode Schulgebäude auf die Straße. Dabei gibt's auch immer wieder Gewalt, Randale und Festnahmen.
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2: Wir gehen gleich mal aufs Sofa. Ihr habt es euch verdient. Ich bin Melanie Knäppler. Schönen Nachmittag.
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1: Wenn ein Sofa so aussieht, als würde da seit Jahrhunderten über Politik, Zigarren und Millionen-Deals diskutiert werden, dann ist es meistens ein Chesterfield. Tief eingezogene Knöpfe, geschwungene Armlehnen, ein rautenförmiges Muster aus meist dunklem Leder. Genau das macht ein Chesterfield-Sofa aus. Entstanden sein soll es im 18. Jahrhundert. Der Legende nach ließ der 4. Earl of Chesterfield, ein englischer Lord, ein Sofa für sein Herrenhaus entwerfen, auf dem man aufrecht sitzen konnte, ohne die elegante Kleidung zu zerknittern. Ob die Geschichte wirklich stimmt, ist bis heute nicht eindeutig belegt. Der Name blieb jedenfalls. Die aufwendige Knopfheftung und das Rautenmuster haben übrigens nicht nur optische Gründe, sie halten die Polsterung in Form und machen das Sofa außergewöhnlich langlebig. Kein Wunder also, dass das Chesterfield Ende des 19. Jahrhunderts zum festen Inventar britischer Gentleman-Clubs wurde. Hier traf sich die Elite des Landes zum Austausch, zum Netzwerken oder auf einen Whisky. Einige der damaligen Originalsofas stehen dort sogar noch heute. Ein Beweis dafür, wie robust das Design ist. Was viele nicht wissen, Chesterfield ist gar keine Marke. Es gibt keinen einzigen Originalhersteller. Der Begriff beschreibt heute lediglich den Stil. Deshalb wird das Design seit Jahrhunderten von den unterschiedlichsten Möbelmanufakturen neu interpretiert. Vielleicht ist genau das Geheimnis des Chesterfield-Sofas. Es wirkt, als hätte es schon unzählige Geschichten erlebt, selbst wenn es gerade erst ins Wohnzimmer eingezogen ist.
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1: Viele Wolken gibt es heute Nachmittag, vor allem im Süden. Sonst zeigt sich auch mal die Sonne und es bleibt meistens trocken. Am Abend wird es freundlicher. Dazu liegen die Höchstwerte zwischen 17 und 23 Grad. Morgen startet der Tag erst mit Nebel, danach meist sonnig und trocken. Nur in den Alpen kann sich vereinzelt ein Gewitter dazu mogeln und bis zu 24 Grad.
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2: Sport macht glücklich und fördert den Teamgeist. Mehr dazu gleich in den Good News. Ich bin Melanie Knöppler.

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1: Radsport boomt wie nie und das wird auch beim diesjährigen Sparkassen Münsterland Giro sichtbar. Die drei Hobbyrennen der 20. Jubiläumsausgabe und zwar morgen am 3. Oktober sind restlos ausgebucht und das war übrigens so früh wie noch nie in der Geschichte des Rennens der Fall, schon Mitte Juni. Ursprünglich waren 7500 Plätze vorgesehen, aber wegen des großen Andrangs haben die Organisatoren das Feld um 1000 Startplätze aufgestockt und auch dieses zusätzliche Kontingent war innerhalb kurzer Zeit ausgeschöpft. Fabian Wegmann, der sportliche Leiter vom Münsterland Giro, sagt:
2: Wir sind mittlerweile 8.500 jeder Männer und Frauen, die wir dort am Start haben. Wie auch Familienangehörige dabei, die ihre Vater, Mutter, wie auch immer, Sohn, Enkel anfeuern. Und die Leute bleiben natürlich auch und wollen sich dann natürlich auch das Profirennen angucken. Und dementsprechend haben wir natürlich auch wieder viele Fans an der Strecke stehen.
1: Wunderbar, denn längst geht's dabei nicht mehr nur um Bestzeiten, sondern vor allem darum, als Team zusammenzukommen und zusammen in die Pedale zu treten. Immer mehr Unternehmen schicken deshalb eigene Mannschaften ins Rennen. Spitzenreiter in diesem Jahr, der Münsteraner Farben- und Lackhersteller Brillux, der mit 120 Starterinnen und Startern das größte Firmenteam stellt. Ein starkes Zeichen für geliebte Gemeinschaft und echte Verbundenheit und die beste Gelegenheit, den Teamgeist mal auf zwei Rädern durchs Münsterland rollen zu lassen.
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1: Japan-Fan. Also bin ich jetzt eigentlich nicht, aber ich muss sagen, ich finde den Stil und die Lebensweise der Japaner schon sehr faszinierend. Viele andere offenbar auch. Warum Japan gerade so ein Trend ist, das erklärt uns mal mein Kollege Daniel Peters in der nächsten Stunde hier bei Prelux Radio.

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1: Im Studio Nanju Kuhlmann. Es ist die vierte Insolvenz in nur 6 Jahren. Galeria Kaufhof ist schon wieder pleite. Für die 12.000 Beschäftigten ist die Zukunft erneut ungewiss. Berichten zufolge sollen womöglich 30 weitere Standorte wegfallen. Vorausgesetzt, es kann überhaupt weitergehen. Der Tankrabatt gilt wieder und stößt bei den Menschen im Land auf ein geteiltes Echo. Die Maßnahme ist richtig, sagt knapp die Hälfte im ARD Deutschlandtrend. Fast genauso viele halten sie aber auch für falsch. Flug ausgefallen oder stark verspätet. Justizministerin Hubich will, dass Passagiere künftig schneller an ihre Entschädigung kommen. Die Schlichtungsstelle des Bundes soll sich künftig auf Fälle konzentrieren, bei denen eine Einigung auch realistisch ist. Das soll den Bearbeitungsstau lösen. In Bremen laufen die Feierlichkeiten zum Tag der Deutschen Einheit. Am Nachmittag gab es den Startschuss für ein Bürgerfest mit Musik, Theater und Diskussionsrunden. Zum 3. Oktober morgen steht ein großer Festakt an. Mit dabei sind auch Bundespräsident Steinmeier und Kanzler Merz.
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2: Japan, aktuell voll im Trend. Und warum? Das hört ihr gleich von meinem Kollegen Daniel Peters. Ich bin Melanie Knöppler.
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0: Manga boomt. Manches japanisches Restaurant ist Monate im Voraus ausgebucht und Wabi-Sabi ist inzwischen Thema in jedem zweiten Einrichtungsblock. Ja, warum fasziniert uns Japan eigentlich so sehr? Obwohl das Land ja auf der anderen Seite der Welt liegt. Mein Kollege Daniel Peters hat jemanden getroffen, der diese Faszination ganz persönlich erlebt hat. Erzähl mal, Daniel.
1: Und zwar habe ich Thomas Hinrichsen kennengelernt. Der hat sich als junger Mann in eine Japanerin verliebt und ist ihr irgendwann nach Japan gefolgt. 6 Monate wollte er bleiben. Am Ende waren es 13 Jahre.
2: Von heute auf morgen mit dem Aussteigen vom Flieger war ich Analphabet, ja, weil da gab es noch nicht viel in Englisch. Und es war eine ganz spannende Welt. So, das heißt, man musste ein bisschen Japanisch auf der Straße lernen. Da wurde man auch nicht als Japanologe ausgebildet und nach Japan geschickt, sondern das war alles hands-on.
1: Kein Kurs, kein Lehrplan, einfach rein ins Leben. Und irgendwie hat das funktioniert. Vor allem dank der Unterstützung der Menschen dort.
0: Also waren die auch der Grund dafür, dass er 13 Jahre geblieben ist?
1: Zumindest ein ganz wichtiger Teil davon. Wenn wir an Japan denken, dann vielleicht zuerst an Anime, gutes Essen oder außergewöhnliches Design. Was viele von dort aber wirklich mit nach Hause nehmen, das sind die Menschen, sagt Thomas. Wie sie miteinander umgehen, wie selbstverständlich Rücksicht genommen wird.
2: Wenn wir immer als Wolke irgendwo anstehen, stehen die schön in der Schlange. Und das sind so ganz viele Kleinigkeiten, die wir erleben als Europäer, wenn wir in Japan sind und die uns total tief beeindrucken. Und mit so vielen Menschen, mit denen ich gesprochen habe, die nehmen das alle mit. Die kommen alle nach Hause und die reden nicht darüber, wie toll die Natur war und so weiter, sondern wie der Umgang mit den Menschen ist, der menschliche Umgang.
1: Er meint, wer aus Japan zurückkommt, schaut plötzlich anders auf den Alltag hier in Deutschland.
0: Aber was hat das denn jetzt mit unserer Begeisterung für japanisches Design zu tun, also mit Möbeln von dort?
1: Thomas hat da eine These. Er ist heute Geschäftsführer von Konda House Europe, dem europäischen Ableger einer Möbelmanufaktur im Norden Japans. Und er meint, der Respekt, den viele Besucher in Japan erleben, der steckt auch in den Möbeln.
2: Der japanische Handwerker, der weiß sein Rohmaterial zu schätzen und man sieht es eben auch im Gesicht an, wie feinfühlig er mit seinen Arbeiten ist. Also das ist für mich immer wieder wunderbar, wenn ich in der Factory bin.
1: Für ihn steckt dahinter dieselbe Haltung, Wertschätzung. Nicht nur gegenüber den Menschen, sondern auch gegenüber den Materialien und dem Handwerk. Und das Bewusstsein, dass das Holz, aus dem ein Möbelstück entsteht, einmal gelebt hat.
0: Ja, manchmal erzählen Möbel mehr über ein Land als ein Reiseführer. Zumindest dann, wenn man weiß, welche Haltung dahinter steckt.

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1: Wolkig ist es am späten Nachmittag oft. Zwischendurch kann auch mal ein bisschen Regen dabei sein. Und so richtig kalt ist das nicht. Die Höchstwerte liegen heute bei 17 bis 23 Grad. Im Westen zeigt sich's eher freundlicher und trocken. Richtung Osten halten sich dagegen länger die Wolken. Morgen dann nach Nebel meistens sonnig, kaum Regen und bis zu 24 Grad.
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2: Es gibt Redewendungen, die nutzen wir im Alltag ganz selbstverständlich. Aber wo kommen die eigentlich her? Mehr dazu gleich. Ich bin Melanie Knöppler.

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2: Kaum fliegt irgendwo ein Betrug auf, heißt sofort, da sind krumme Geschäfte gelaufen. Das klingt völlig normal für uns, aber warum eigentlich krumm? Was hat diese Form, also krumm, eigentlich mit Kriminalität zu tun? Linda Wilmes aus der Redaktion, du hast das recherchiert. Warum bitte krumm?
3: Ja, die Antwort ist deutlich älter als jeder Mafia-Film. Dahinter steckt nämlich ein Sprachbild, das Menschen schon im Mittelalter benutzt haben. Und da geht es nicht um die Form, sondern um die Moral. Gerade galt damals als Sinnbild für Ehrlichkeit und Verlässlichkeit. Wer geradlinig war, hat fair und offen gehandelt. Krumm dagegen stand für verschlagen, unehrlich und hinterhältig. Und das Bild dahinter ist eigentlich total logisch. Wer krumme Wege geht, versucht etwas zu verstecken, macht Umwege und kommt auf jeden Fall nicht auf dem direkten Weg an sein Ziel.
2: Ja, eigentlich spannend, dass wir bis heute noch genauso sprechen.
3: Ja, und oft völlig unbewusst. Wir reden von einem geradlinigen Menschen, von einem aufrechten Charakter und auch davon, dass jemand vom rechten Weg abgekommen ist. Das sind alles Bilder aus den Themengebieten Richtung und Bewegung. Gemeint ist aber immer die Moral.
2: Also steckt hinter vielen Redewendungen so eine Art innerer Kompass.
3: Genau. Und das gibt's übrigens nicht nur im Deutschen. In vielen Sprachen

0: werden oben gerade oder rechts eher positiv verstanden und krumm, schief und verdreht negativ. Sprache übernimmt da uralte Vorstellungen davon, was als ehrlich oder eben als verdächtig gilt. Ja, und das geht teilweise sogar auf biblische Formulierungen zurück. Da ist ja meistens vom geraden Weg als Symbol für Rechtschaffenheit die Rede, während der krumme Weg für Fehlverhalten oder Sünde steht.
1: Ja, und die krummen Geschäfte, die waren einfach dann die logische Folge, oder?
0: Genau. Geschäft hat früher einfach irgendeine Angelegenheit oder Tätigkeit bedeutet, nicht wie heute eine wirtschaftliche Transaktion. Und wenn die nicht auf einem ehrlichen, geraden Weg lief, waren es eben krumme Geschäfte. Ja, und ist das nicht verrückt? Selbst wenn wir heute über Finanzbetrug oder Korruption reden, benutzen wir immer noch dieses Moralbild aus dem Mittelalter.
1: Ja, schon krass. Und jetzt wissen wir, die Gangster haben den Begriff nicht erfunden. Sie haben ihn nur ziemlich passend übernommen.

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1: Ich muss sagen, also gerade im Sommer finde ich Weiß als Farbe sehr schön. Es hat so was Frisches und erinnert mich auch sehr an den Süden. Italien, Griechenland, blauer Himmel, Sonne, weiß getünchte Häuser. Das war aber nicht immer so. Die Geschichte hinter den weißen Häusern von Athen, die gibt's in der nächsten Stunde hier bei Prelux Radio.

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2: Im Studio Nanju Kuhlmann. Musik, Theater, Diskussionen. Der Tag der Deutschen Einheit wird wieder groß gefeiert. Die zentralen Feierlichkeiten gehen in Bremen über die Bühne. Hier läuft seit dem Nachmittag ein Bürgerfest mit viel Programm. Die geballte Politprominenz versammelt sich dann morgen bei einem offiziellen Festakt. Die G7-Länder geben Dieselvorräte frei. Es geht um 100 Millionen Barrel Diesel und Rohöl in den kommenden Monaten, sagte Frankreichs Präsident Macron. US-Präsident Trump hatte das zuvor von den europäischen Partnern gefordert, um so die hohen Spritpreise zu senken. Galeria Kaufhof ist pleite. Schon wieder. Zum vierten Mal in 6 Jahren hat die Warenhauskette Insolvenz angemeldet. Grund ist unter anderem ein weiterer Umsatzeinbruch. Nach 3 Rettungsaktionen droht dieses Mal das Ende.

0: endgültige aus. Die Deutsche Bahn kommt bei der Pünktlichkeit nicht voran. Nur jeder zweite Fernzug ist im September rechtzeitig ans Ziel gekommen. Das liegt etwa an den vielen Baustellen, so die Bahn. Eine größere kam heute dazu. Die Bahnstrecke Hannover-Berlin wird saniert. Reisende müssen jetzt mehr Zeit einplanen.
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2: Warum Athen in frischem Weiß erstrahlt, das erfahrt ihr gleich. Ich bin Melanie Knöppler.
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1: Vielleicht ist euer letzter Urlaub auch noch gar nicht so lange her. Viele meiner Freunde, die waren dieses Jahr in Griechenland unterwegs und die waren sehr begeistert. Ich habe mir sagen lassen, wenn man durch Athen läuft, dann sieht man vor allem eins: Weiß. Die Akropolis aus hellem Marmor, helle Fassaden, Plätze, die in der Sonne fast leuchten. Und genauso stellen sich ja viele auch Griechenland vor. Aber meine Kollegin Dani Wiese sagt, das Weiß von Griechenlands Hauptstadt, das täuscht ein bisschen.
2: Ja, denn das Weiß, das wir heute sehen, erzählt eigentlich nur die halbe Geschichte. Athen war früher viel, viel bunter, hat mir ein Athener erzählt.
3: Die ganzen Altgebäude waren wirklich farbig, extrem farbig, Neonfarben und so. Und jetzt ist es einfach nicht hintergeblieben. Es ist jetzt alles weiß. Der Parthenon war farbig, total. Alle möglichen Farben, Neon, Rot, Blau.
2: Und tatsächlich, in der Antike sind Tempel, Säulen und Skulpturen bunt bemalt. Kräftige Farben gehören ganz selbstverständlich dazu. Die berühmte Akropolis ist also nie die schneeweiße Kulisse, die wir heute vor Augen haben. Das Weiß entsteht erst im Laufe der Jahrhunderte, weil Wind und Wetter die Farben verschwinden lassen. Dazu kommt noch, dass das Weiß eine ganz bewusste Entscheidung wurde. Als nämlich Athen im 19. Jahrhundert Hauptstadt des neuen griechischen Staates wird, planen europäische Architekten große Teile der Stadt neu. Mit hellen Fassaden, klaren Linien und ganz viel Weiß. Die neue Hauptstadt soll ganz bewusst an das antike Griechenland erinnern, an den Ort, an dem die Demokratie ihren Anfang nimmt. Das Weiß wird damit Teil eines neuen Selbstbildes der Stadt. Und Weiß hat auch noch einen ganz praktischen Vorteil. Eine Athenerin hat mir erklärt, weiße Häuser nehmen die Hitze nicht so stark auf und bleiben dadurch angenehm kühl, aka cool.
4: White, it doesn't absorb the heat, so white is a good color to keep cool.
2: Gerade bei Temperaturen von oft über 40 Grad im Sommer ist das ein echter Vorteil. Gleichzeitig gelten helle Fassaden lange als sauber und modern. Vielleicht ist genau das das Spannende am Weiß von Athen. Es erzählt weniger davon, wie die Stadt früher aussah, sondern mehr davon, wie sie gesehen werden will.
1: Hinter der hellen Fassade steckt also eine Vergangenheit, die viel bunter war, als unser Bild von Griechenland vermuten lässt.

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1: Viele Wolken gibt es heute Abend noch und ab und zu kann auch mal ein bisschen Regen dabei sein. Später klart es dann öfter wieder auf. In der Nacht wird es verbreitet ruhiger, aber stellenweise bildet sich dichter Nebel. Die Tiefstwerte liegen zwischen 13 und 6 Grad. Morgen nach der Nebelauflösung meist trocken und viel Sonne. Nur vereinzelt sind in den Alpen Gewitter möglich und es werden bis zu 24 Grad.
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2: Wie sich persönlicher Ehrgeiz mit dem guten Zweck verbinden lässt, das erfahrt ihr gleich. Ich bin Melanie Knäppler. Schönen Abend wünsche ich euch.

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1: Der britische Extremläufer Lewis Alexander hat innerhalb von nicht mal 7 Tagen in allen 8 australischen Bundesstaaten und Territorien jeweils einen vollen Marathon absolviert. Wahnsinn, oder? Also ich tät nicht mal einen schaffen. Damit hat er einen neuen Guinness-Weltrekord aufgestellt und sich schon zum 3. Mal den Rekordtitel gesichert. Zwischen den Läufen ist ihm kaum Zeit zur Erholung geblieben. Auf jedem Flug hat er die Stunden vor allem zum Essen und Schlafen genutzt.

0: genutzt. Und mit der Aktion hat er nicht nur sich selber beweisen wollen, dass er ein echt harter Kerl ist, sondern Alexander sammelt Spenden für die Demenzorganisation Dementia Australia. Und sein Ziel ist es, 1 Million Pfund für die Forschung zusammenzubekommen. Ja, kann sein, dass er da noch mal ein bisschen laufen muss.
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1: Longevity, aktuell ein ganz großes Thema. Wie schaffen wir es, lange und vor allem gesund am Leben zu bleiben? Ich habe da im Frühling so ein Programm in einem Hotel in Österreich mitgemacht und muss sagen, ja, das war sehr schön. Nächste Stunde steigen wir hier bei Brillux Radio mal tiefer ins Thema Wellbeing ein.

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1: Im Studio Nanju Kuhlmann. In Bremen laufen die Feierlichkeiten zum Tag der Deutschen Einheit. Am Nachmittag gab es den Startschuss für ein Bürgerfest mit Musik, Theater und Diskussionsrunden. Zum 3. Oktober morgen steht ein großer Festakt an. Mit dabei sind auch Bundespräsident Steinmeier und Kanzler Merz. Die G7-Länder geben Dieselvorräte frei. Es geht um 100 Millionen Barrel Diesel und Rohöl in den kommenden Monaten, sagte Frankreichs Präsident Macron. US-Präsident Trump hatte das zuvor von den europäischen Partnern gefordert, um so die hohen Spritpreise zu senken. Es ist die vierte Insolvenz in nur 6 Jahren. Galeria Kaufhof ist schon wieder pleite. Für die 12.000 Beschäftigten ist die Zukunft erneut ungewiss. Berichten zufolge sollen womöglich 30 weitere Standorte wegfallen, vorausgesetzt, es kann überhaupt weitergehen. Bei einer Razzia

0: Gegen die Rechtsrock-Szene in Mecklenburg-Vorpommern, Schleswig-Holstein und Bayern sind rund 33.000 Tonträger sowie Geld und Wertsachen in Höhe von gut 2 Millionen Euro beschlagnahmt worden. Das haben die Ermittler jetzt mitgeteilt. Vier Männer sollen seit Jahren volksverhetzende Musik verkauft haben.
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2: Warum Wellbeing gerade so ein großer Trend ist, das erklärt uns gleich mal meine Kollegin Amina Jamai Astiban. Ich bin Melanie Knöppler.
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0: Yoga-Apps, Atemübungen, Schlaftracker, ja. Irgendwie kümmern wir uns gerade ziemlich viel um uns selbst. Ist ja auch ganz gut. Viel mehr, als die Generation vor uns das vielleicht auch getan hat. Aber warum ist das eigentlich so? Aus der Brillux-Radio-Redaktion Amina Jamal Asiban. Du bist da mal tiefer für uns ins Thema eingestiegen. Was steckt denn da dahinter, dass Wohlbefinden plötzlich so ein großes Thema ist?
1: Ja, da kommen gleich viele Faktoren zusammen. Wir leben schneller, sind dauernd erreichbar und vergleichen uns ständig auch auf Social Media. Das macht was mit uns. Der Druck, der ist einfach viel größer geworden und die Bereitschaft, den einfach auszuhalten, kleiner. Wellbeing ist sozusagen eine Antwort auf Überforderung. Es geht darum, sich ganzheitlich um sich zu kümmern, also nicht nur um den Körper, sondern auch um die Psyche und soziale Beziehungen. Uns geht es heute nicht mehr einfach gut, wenn wir nicht krank sind, sondern wenn wir uns gesund, ausgeglichen und verbunden fühlen. Und das ist längst nicht mehr nur ein Gen Z-Ding.
0: Ja, die Gen Z, die ist da schon so ein bisschen der Treiber in die Richtung, oder?
1: Die Gen Z, die spricht offener darüber. Ja, aber auch Millennials achten immer mehr auf ihr Wohlbefinden und sogar die Boomer, die ziehen nach. Immerhin achten inzwischen über 70% der Deutschen aktiv auf ihre mentale und körperliche Gesundheit. Und das zeigt, dass Wellbeing längst nicht mehr nur irgendein Trend ist, sondern ein verändertes Gesundheitsverständnis.
0: Ja, und wie sieht Wellbeing jetzt denn konkret im Alltag aus?
1: Ja, das ist von Mensch zu Mensch unterschiedlich, fängt aber schon beim Schrittezählen, Schlaftracken oder bewusste Pausen machen an. Das geht weit übers Private hinaus. Mittlerweile gibt es ja auch Coworking Spaces mit Chill-Ecken, Firmen, die Meditationen einbauen, Apps, die an Pausen erinnern. All das kommt einfach richtig gut an. Ich meine, allein 2025 wurden weltweit über 100 Millionen Meditations- und Fitness-App-Downloads gezählt und selbst Cafés und Hotels werben mit Wellbeing-Erlebnissen. Smoothie-Bar oder Yoga am Morgen. Das zeigt, wie sehr das Thema im Alltag angekommen ist.
0: Ja, das klingt ja alles super hilfreich. Aber ist das nicht manchmal auch ein bisschen viel, ständig auf sich achten, alles tracken und optimieren?
1: Auf jeden Fall. Für manche wird Wellbeing selbst zum Leistungsdruck. Immer perfekt schlafen, essen, trainieren, das kann schnell zum Zwang werden. Aber insgesamt geht es den meisten Menschen nicht um Selbstoptimierung, sondern um mehr Balance. Der Trend zeigt also vor allem eins, wir wollen uns selbst besser verstehen und aktiv was tun, damit es uns gut geht.
0: Es geht also nicht darum, sich perfekt zu

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1: Viele Wolken gibt es heute Abend noch und ab und zu kann auch mal ein bisschen Regen dabei sein. Später klart es dann öfter wieder auf. In der Nacht wird es verbreitet ruhiger, aber stellenweise bildet sich dichter Nebel. Die Tiefstwerte liegen zwischen 13 und 6 Grad. Morgen nach der Nebelauflösung meist trocken und viel Sonne. Nur vereinzelt sind in den Alpen Gewitter möglich und es werden bis zu 24 Grad.
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2: Weißer Stoff, Luxus? Nee, heute nicht mehr. Aber es gab tatsächlich mal eine Zeit, in der das so war. Warum? Das erfahrt ihr gleich. Ich bin Melanie Knäppler und wünsche euch einen schönen Freitagabend.

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1: Weiße Bettwäsche, weiße Hemden, weiße Arztkittel. Es gilt als Symbol für Reinheit. Doch jahrhundertelang war strahlendes Weiß alles andere als natürlich. Bevor es unsere modernen Waschmittel gab, war wirklich weißer Stoff ein Luxus. Leinen mussten immer wieder gewaschen, in der Sonne gebleicht und auf großen Wiesen ausgelegt werden. Dieser Vorgang dauerte oft Wochen. Deshalb konnten sich makellos weiße Kleidung lange nur wohlhabende Menschen leisten. Aber im 20. Jahrhundert kam dann eine Erfindung dazu, die bis heute in fast jedem Waschmittel steckt: optische Aufheller. Diese Stoffe machen Kleidung nicht sauberer, sie bringen sie zum Leuchten. Sie wandeln unsichtbares UV-Licht in bläuliches Licht um. Dadurch wirkt auch ein Gelbstich plötzlich wie strahlendes Weiß. Unser Gehirn lässt sich also täuschen. Das Hemd ist nicht weißer geworden, es sieht nur so aus. Der Farbcode von Weiß ist deshalb eine kleine Illusion. Manchmal genügt ein Hauch Blau, damit wir an die perfekte Sauberkeit glauben.
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So, jetzt ist es aber endlich soweit. Hoch die Hände, Wochenende. Ich wünsche euch noch einen schönen Freitagabend. Und falls ihr Zeit habt, dann schaut doch auch mal auf unserer Internetseite vorbei, brillux.radio. Da gibt es nämlich jede Menge kreativen Input für euch. Und ich wünsche euch jetzt noch ein wunderschönes Wochenende. Ganz egal, was ihr so vorhabt.

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1: Im Studio Nanju Kuhlmann. Musik, Theater, Diskussionen. Der Tag der Deutschen Einheit wird wieder groß gefeiert. Die zentralen Feierlichkeiten gehen in Bremen über die Bühne. Hier läuft seit dem Nachmittag ein Bürgerfest mit viel Programm. Die geballte Politprominenz versammelt sich dann morgen bei einem offiziellen Festakt. Am wieder aufgelegten Tankrabatt scheiden sich die Geister. Laut ARD Deutschlandtrend hält knapp die Hälfte der Deutschen ihn für richtig. Fast genauso viele finden ihn falsch. Der Tankrabatt gilt seit gestern wieder. Die Spritpreise sind zunächst auch entsprechend gesunken. Galeria Kaufhof ist pleite. Schon wieder. Zum vierten Mal in 6 Jahren hat die Warenhauskette Insolvenz angemeldet. Grund ist unter anderem ein weiterer Umsatzeinbruch. Nach 3 Rettungsaktionen droht dieses Mal das endgültige Aus. Die Deutsche Bahn kommt bei der Pünktlichkeit nicht voran. Nur jeder 2. Fernzug ist im September rechtzeitig ans Ziel gekommen. Das liegt etwa an den vielen Baustellen, so die Bahn. Eine größere kam heute dazu. Die Bahnstrecke Hannover-Berlin wird saniert. Reisende müssen jetzt mehr Zeit einplanen.
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1: Im Studio Nanju Kuhlmann. In Bremen laufen die Feierlichkeiten zum Tag der Deutschen Einheit. Am Nachmittag gab es den Startschuss für ein Bürgerfest mit Musik, Theater und Diskussionsrunden. Zum 3. Oktober morgen steht ein großer Festakt an. Mit dabei sind auch Bundespräsident Steinmeier und Kanzler Merz. Die G7-Länder geben Dieselvorräte frei. Es geht um 100 Millionen Barrel Diesel und Rohöl in den kommenden Monaten, sagte Frankreichs Präsident Macron. US-Präsident Trump hatte das zuvor von den europäischen Partnern gefordert, um so die hohen Spritpreise zu senken. Es ist die vierte Insolvenz in nur 6 Jahren. Galeria Kaufhof ist schon wieder pleite. Für die 12.000 Beschäftigten ist die Zukunft erneut ungewiss. Berichten zufolge sollen womöglich 30 weitere Standorte wegfallen, vorausgesetzt, es kann überhaupt weitergehen. Bei einer Razzia gegen die Rechtsrock-Szene in Mecklenburg-Vorpommern, Schleswig-Holstein und Bayern sind rund 33.000 Tonträger sowie Geld und Wertsachen in Höhe von gut 2 Millionen Euro beschlagnahmt worden. Das haben die Ermittler jetzt mitgeteilt. 4 Männer sollen seit Jahren volksverhetzende Musik verkauft haben.
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1: Im Studio Jana Klonikowski. In Bremen laufen die Feierlichkeiten zum Tag der Deutschen Einheit. Am Nachmittag gab es den Startschuss für ein Bürgerfest mit Musik, Theater und Diskussionsrunden. Zum 3. Oktober selbst steht dann ein großer Festakt an. Mit dabei sind auch Bundespräsident Steinmeier und Kanzler Merz. Auf die Deutsche Bahn kann man sich weiterhin nicht so richtig verlassen. Auch im September ist nur jeder zweite Fernzug pünktlich gewesen. Die Bahn spricht von vielen Baustellen und gestörten Anlagen. Ab sofort ist auch die Strecke Hannover-Berlin für ein Jahr gesperrt. Sie wird saniert, Fernzüge werden umgeleitet. Die G7-Länder geben Dieselvorräte frei. Es geht um 100 Millionen Barrel Diesel und Rohöl in den kommenden Monaten, so Frankreichs Präsident Macron. US-Präsident Trump hatte diesen Schritt zuvor von den europäischen Partnern gefordert, um so die hohen Spritpreise zu senken. Galeria Kaufhof ist pleite. Schon wieder. Zum vierten Mal in 6 Jahren hat die Warenhauskette Insolvenz angemeldet. Grund ist unter anderem ein weiterer Umsatzeinbruch. Nach 3 Rettungsaktionen droht dieses Mal das endgültige Aus.
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1: Im Studio Jana Klonikowski. Musik, Theater, Diskussionen. Der Tag der Deutschen Einheit wird wieder groß gefeiert. Die zentralen Feierlichkeiten gehen dieses Jahr in Bremen über die Bühne. Dort läuft seit dem Nachmittag ein Bürgerfest mit viel Programm. Die geballte Politprominenz versammelt sich dann jetzt am Samstag bei einem offiziellen Festakt. Es ist die vierte Insolvenz in nur 6 Jahren. Galeria Kaufhof ist erneut pleite. Für die 12.000 Beschäftigten ist die Zukunft damit erneut ungewiss. Berichten zufolge sollen womöglich 30 weitere Standorte wegfallen. Vorausgesetzt, es kann überhaupt weitergehen. Die Deutsche Bahn kommt bei der Pünktlichkeit nicht voran. Nur jeder zweite Fernzug ist im September rechtzeitig ans Ziel gekommen. Laut Bahn liegt das auch an vielen Baustellen. Eine größere kam jetzt dazu. Die Bahnstrecke Hannover-Berlin wird saniert. Reisende müssen mehr Zeit einplanen. Westeuropa hat den heißesten und trockensten Sommer seit Aufzeichnungsbeginn erlebt. Laut EU-Klimadienst Copernicus wurden dabei 17 flächendeckende Hitzetage über 30 Grad gezählt. Der bisherige Rekord waren 11.
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2: Im Studio Jana Klonikowski. Musik, Theater, Diskussionen. Der Tag der Deutschen Einheit wird wieder groß gefeiert. Die zentralen Feierlichkeiten gehen dieses Jahr in Bremen über die Bühne. Seit dem Nachmittag läuft dort ein großes Bürgerfest. Jetzt am Samstag gibt's dann einen offiziellen Festakt. Die G7-Staaten pumpen zusätzlich Diesel in den Markt. Die Staats- und Regierungschefs haben sich darauf geeinigt, 100 Millionen Barrel Diesel und Rohöl aus ihren Reserven freizugeben. Als Reaktion auf die Entscheidung ist bereits der Ölpreis runtergegangen. Galeria Kaufhof ist pleite. Schon wieder. Zum vierten Mal in 6 Jahren hat die Warenhauskette Insolvenz angemeldet. Grund ist unter anderem ein weiterer Umsatzeinbruch. Nach 3 Rettungsaktionen droht dieses Mal das endgültige Aus. Serge Gnabry wird beim Nations League-Spiel gegen Griechenland am Sonntag nicht im DFB-Kader sein. Er ist bereits aus dem Trainingslager abgereist. Gnabry ist der einzige Spieler, der in allen 3 Spielen unter Neubundestrainer Jürgen Klopp zum Einsatz gekommen ist.
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1: Im Studio Jana Klonikowski. Die G7-Länder geben Dieselvorräte frei. Es geht um 100 Millionen Barrel Diesel und Rohöl in den kommenden Monaten, so Frankreichs Präsident Macron. US-Präsident Trump hatte diesen Schritt zuvor von den europäischen Partnern gefordert, um so die hohen Spritpreise zu senken. Es ist die vierte Insolvenz in nur 6 Jahren. Galeria Kaufhof ist erneut pleite. Für die 12.000 Beschäftigten ist die Zukunft damit erneut ungewiss. Berichten zufolge sollen womöglich 30 weitere Standorte wegfallen, vorausgesetzt, es kann überhaupt weitergehen. Auf der griechischen Insel Rhodos ist eine deutsche Touristin von einem Blitz getroffen worden und gestorben. Ihr Mann wurde bei dem Unglück an einem Strand verletzt. In der Region toben seit Tagen Unwetter. Auf Kreta etwa hatte es zuletzt heftige Überschwemmungen gegeben. In Bremen laufen die Feierlichkeiten zum Tag der Deutschen Einheit. Am Nachmittag gab es den Startschuss für ein Bürgerfest mit Musik, Theater und Diskussionsrunden. Zum 3. Oktober selbst steht dann ein großer Festakt an. Mit dabei sind auch Bundespräsident Steinmeier und Kanzler Merz.
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1: Im Studio Jana Klonikowski. Die G7-Staaten pumpen zusätzlich Diesel in den Markt. Die Staats- und Regierungschefs haben sich darauf geeinigt, 100 Millionen Barrel Diesel und Rohöl aus ihren Reserven freizugeben. Als Reaktion auf die Entscheidung ist bereits der Ölpreis runtergegangen. Galeria Kaufhof ist pleite. Schon wieder. Zum vierten Mal in 6 Jahren hat die Warenhauskette Insolvenz angemeldet. Grund ist unter anderem ein weiterer Umsatzeinbruch. Nach 3 Rettungsaktionen droht dieses Mal das endgültige Aus. Musik, Theater, Diskussionen. Der Tag der Deutschen Einheit wird wieder groß gefeiert. Die zentralen Feierlichkeiten gehen dieses Jahr in Bremen über die Bühne. Seit dem Nachmittag läuft dort ein großes Bürgerfest. Jetzt am Samstag gibt's dann einen offiziellen Festakt. Serge Gnabry.